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2: Unvorstellbar, aber wahr. Ihr hört Radio Stadtfilter mitten in der Nacht. Und mitten in dieser Nacht gibt es etwas ganz Besonderes für euch. Nachteule, unsere nächtliche Reihe von Hörbüchern und Hörspielen. Am Montag in der frühesten Morgenstunde, 1001 Nacht, in der frühesten deutschen Übersetzung, die es je jetzt gibt, das ist die von Gustav Weil. Wir hören sie gelesen von einem gewissen Bernd Ungerer.
3: Die Abenteuer des Kalifen Harun Arraschid. Es kann dir nicht unbekannt sein, Herr, und du hast es ohne Zweifel auch schon an dir selbst erfahren, dass der Mensch sich manchmal in einer so außerordentlichen heiteren Stimmung befindet, dass er jeden, mit dem er in Berührung kommt, in seine Fröhlichkeit mit hineinzieht oder an der Freude anderer von Herzen gern teilnimmt. Manchmal aber werden wir auch von so düsterer Schwermut befallen, dass wir uns selbst unerträglich sind, und wenn man uns fragte, könnten wir keine Ursache angeben, ja, wir könnten sie nicht einmal entdecken, wenn wir uns alle Mühe gäben, darüber nachzusinnen. In dieser letztgenannten Stimmung befand sich einst der Kalif Harun Arraschid, als Djafar, sein treuer und vielgeliebter Großvezier, vor ihn trat. Der Minister fand ihn allein, was selten vorkam, und da er beim Nähertreten bemerkte, dass er in eine düstere Laune versenkt war und nicht einmal die Augen aufhob, um ihn anzusehen, so blieb er so lange wartend stehen, bis er ihn eines Blickes würdigen würde. Endlich schlug der Kalif die Augen auf und sah Djafar an, allein er wandte sich sogleich wieder ab und blieb in seiner bisherigen Stellung, ebenso unbeweglich wie zuvor. Da der Großvezier in den Augen des Kalifen keinen Unwillen gegen seine eigene Person bemerkte, so nahm er endlich das Wort und sagte: »Beherrscher der Gläubigen, erlaubst du mir wohl eine Frage, woher diese Schwermut rühren mag, die du heute blicken lässest und wozu du sonst immer so wenig Neigung verrietest?«
4: »Es ist wahr, Vezier«, erwiderte der Kalif, eine andere Stellung annehmend. »Ich bin sonst nicht geneigt dazu, und wenn du nicht gekommen wärest, so hätte ich meinen gegenwärtigen Trübsinn gar nicht bemerkt. Ich habe aber auch schon so genug daran, dass ich es keinen Augenblick länger aushalte. Wenn es nichts Neues gibt, was dich zu mir führt, so tu mir den Gefallen und erfinde irgendetwas, um mich zu zerstreuen.«
3: »Beherrscher der Gläubigen«, antwortete der Großvezier Djafar, »bloß meine Pflicht hat mich hierher geführt, und ich nehme mir die Freiheit, dich zu erinnern, dass du dir selbst die Verpflichtung auferlegt hast, auf die gute Ordnung in deiner Hauptstadt und in der Umgebung persönlich ein wachsames Auge zu haben. Gerade den heutigen Tag hast du dir dazu bestimmt, und so bietet sich von selbst die schönste Gelegenheit, die Wolken zu verscheuchen, die deine gewöhnliche Heiterkeit trüben.«
4: »Ich hatte es ganz vergessen«, entgegnete der Kalif, »und du erinnerst mich zur gelegenen Stunde daran. Geh also und kleide dich um, ich will es indes auch so machen.«
3: Sie verkleideten sich nun in fremde Kaufleute und gingen so ganz allein miteinander durch eine geheime Gartentüre des Palastes, die aufs freie Feld führte. In ziemlich weiter Entfernung von den Toren machten sie nun die Runde um die Stadt bis an die Ufer des Euphrats, ohne etwas zu bemerken, was gegen die gute Ordnung gewesen wäre. Auf dem ersten Boot, das sie antrafen, setzten sie über den Strom, machten nun auch um die entgegengesetzte Seite der Stadt die Runde und nahmen dann ihren Weg über die Brücke, welche beide Hälften der Stadt verband. Am Ende dieser Brücke trafen sie einen alten blinden Mann, der um ein Almosen bat. Der Kalif wandte sich gegen ihn und drückte ihm ein Goldstück in die Hand. Der Blinde fasste ihn augenblicklich am Arme und hielt ihn an und sagte:
5: »Mildtätiger Mann, wer du auch sein magst, dem Gott eingegeben hat, mir dies Almosen zu reichen, versage mir die Gnade nicht, um die ich dich jetzt bitte, und gib mir eine Ohrfeige. ich habe sie verdient, ja, vielleicht noch eine derbere Züchtigung.«
3: Mit diesen Worten ließ er die Hand des Kalifen los, damit er ihm die Ohrfeige geben könnte. Aber um ihn nicht vorüberzulassen, ehe er es getan hätte, fasste er ihn beim Kleide. Der Kalif, höchst verwundert über das Verlangen und Benehmen des Blinden, sagte zu ihm:
5: »Guter Mann, ich kann dir deine Bitte nicht gewähren. Ich werde mich wohl hüten, das Verdienstliche meines Almosens durch eine so schlechte Behandlung, wie du von mir verlangst, wieder aufzuheben.«
3: So sprechend suchte er sich mit Gewalt von dem Blinden loszumachen. Der Blinde aber, der infolge mannigfacher Erfahrungen seit langer Zeit sich dieser Weigerung seines Wohltäters versehen hatte, wendete alle Kraft an, um ihn festzuhalten.
5: »Herr«, sagte er zu ihm, »verweise mir meine Kühnheit und Aufdringlichkeit. Ich bitte dich, gib mir eine Ohrfeige oder nimm dein Almosen zurück. Ich kann es nur unter dieser Bedingung behalten, oder ich müsste einen feierlichen Eid brechen, den ich vor Gott geschworen habe. Wenn du den Grund wüsstest, so würdest du mir gern zugeben, dass diese Strafe sehr gering ist.«
3: Der Kalif, der sich nicht länger aufhalten lassen wollte und den aufdringlichen Blinden nicht loswerden konnte, versetzte ihm endlich eine ziemlich leichte Ohrfeige. Der Blinde ließ ihn nun auf der Stelle unter vielen Danksagungen und Segenswünschen los, und der Kalif ging mit dem Großvezier weiter. Kaum aber waren sie einige Schritte gegangen, so sagte er zum Vezier:
5: »Dieser Blinde muss doch seine wichtige Ursache haben, warum er von allen, die ihm ein Almosen geben, dies verlangt. Ich wünschte, das Nähere darüber zu erfahren, kehre daher um, sage ihm, wer ich bin, und er solle sich morgen um die Zeit des Nachmittagsgebets im Palast einfinden, in dem ich ihn zu sprechen wünsche.«
3: Der Großvezier ging auf der Stelle zurück, gab dem Blinden ein Almosen und danach eine Ohrfeige, und nachdem er seinen Befehl an ihn ausgerichtet, eilte er wieder zum Kalifen. Sie kehrten in die Stadt zurück, und als sie über einen öffentlichen Platz gingen, trafen sie eine große Menge Volks, die einen wohlgekleideten jungen Manne zusah, der auf einer Stute saß, dieselbe mit verhängtem Zügel um den Platz herumtrieb und unaufhörlich mit Sporn und Peitsche so grausam misshandelte, dass das arme Tier ganz mit Schaum und Blut bedeckt war. Der Kalif war sehr erstaunt über die Grausamkeit des jungen Mannes und fragte einen der Umstehenden, warum er denn seine Stute so misshandle. Dieser erwiderte, niemand wisse die Ursache, indes nehme er schon seit geraumer Zeit um dieselbe Stunde dieses grausame Geschäft mit ihr vor. Sie gingen weiter, und der Kalif sagte zum Großvezier, er solle sich diesen Platz wohl merken und ja nicht vergessen, den jungen Mann morgen um dieselbe Stunde wie den Blinden zu ihm zu bestellen. Ehe der Kalif seinen Palast erreicht hatte, erblickte er in einer Straße, durch die er schon lange nicht mehr gegangen war, ein neu aufgeführtes Gebäude, das er für das Haus irgendeines Großen seines Hofes hielt. Er fragte den Großvezier, ob er wisse, wem dieses Haus gehöre. Dieser antwortete, er wisse es nicht, wolle sich aber erkundigen. Er fragte nun einen Nachbarn, der ihm sagte, das Haus gehöre dem Chogia Hassan, Al-Habal genannt wegen seines Seilerhandwerks, dass er ihn selbst noch in seiner großen Armut habe treiben sehen. Indes habe er, ohne dass man wisse, wo das Glück ihn begünstigt, ein so großes Vermögen erworben, dass er die Kosten dieses stattlichen Baues sehr leicht habe tragen können. Der Großvezier eilte dem Kalifen nach und sagte ihm, was er gehört habe.
5: »Ich will diesen Chogia Hassan Al-Habal sehen«, sprach der Kalif. »Gehe und melde ihm, er solle sich morgen um dieselbe Stunde wie die beiden anderen in den Palast einfinden.«
3: Der Großvezier ermangelte nicht, den Befehl des Kalifen auszurichten. Am folgenden Tage nach dem Nachmittagsgebet trat der Kalif in sein Audienzzimmer, und der Großvezier führte sogleich die drei oben erwähnten Personen zu ihm ein und stellte sie ihm vor. Sie warfen sich alle drei vor dem Throne des Beherrschers der Gläubigen nieder, und als sie wieder aufgestanden waren, fragte der Kalif den Blinden, wie er heiße.
5: Baba Abdallah, antwortete der Blinde.
3: Baba Abdallah, sagte hierauf der Kalif zu ihm, deine Art, Almosen zu fordern, erschien mir gestern so seltsam, dass ich ohne gewisse besondere Rücksichten mich wohl gehütet hätte, dir den Gefallen zu erweisen, den du verlangtest. Im Gegenteil hatte ich große Lust, dir dein Handwerk zu legen, wodurch du allem Volke großes Ärgernis gibst. Ich habe dich daher kommen lassen, um von dir zu erfahren, was dich zu einem so unverständigen Eide veranlasst hat, und aus deiner Antwort werde ich urteilen, ob du recht gehandelt hast und ob ich dir noch länger ein Betragen gestatten kann, mit dem du ein so schlechtes Beispiel zu geben scheinst. Sage mir ohne Hehl, wie bist du auf diesen tollen Einfall gekommen? Verschweig mir nichts, denn ich verlange es durchaus zu wissen. Baba Abdallah, durch diesen Verweis eingeschüchtert, warf sich zum zweiten Male vor dem Throne des Kalifen auf sein Angesicht, und als er wieder aufgestanden war, begann er also.
5: »Beherrscher der Gläubigen, ich bitte dich demütiglichst um Verzeihung für die Frechheit, womit ich gewagt habe, dich zu einer Sache zu nötigen, die allerdings mit der gesunden Vernunft zu streiten scheint. Ich erkenne mein Verbrechen an, aber da ich meinen Herrn und König nicht kannte, so flehe ich jetzt um Gnade und hoffe, dass du meine Unwissenheit berücksichtigen wirst. In Beziehung auf das, was du Tollheit zu nennen beliebst, muss ich allerdings gestehen, dass mein Betragen in den Augen der Menschen nicht anders erscheinen kann. In den Augen Gottes aber ist es nur eine sehr geringe Buße für eine ungeheure Missetat, derer ich mich schuldig gemacht habe und die ich nicht genugsam abbüßen werde, wenn auch alle Menschen einer nach dem anderen käme und mir Ohrfeigen gäben. Du wirst dies selbst beurteilen können, wenn ich dir, deinem Befehle gemäß, meine Geschichte erzählt und gezeigt haben werde, worin diese ungeheure Missetat besteht.
3: Geschichte des blinden Baba Abdallah.
5: »Beherrscher der Gläubigen«, fuhr Abdallah fort, »ich wurde zu Bagdad geboren, und mein Vater und meine Mutter, die beide hintereinander sehr schnell starben, hinterließen mir ein kleines Vermögen. Obwohl ich noch nicht viele Jahre zählte, so verschwendete ich es doch nicht, wie so häufig junge Leute tun, mit unnützem Aufwand und in Ausschweifungen, sondern gab mir im Gegenteil alle Mühe, es durch meinen Fleiß zu vermehren, und sann Tag und Nacht über die Mittel dazu nach. Auf diese Weise wurde ich endlich so reich, dass ich 80 Kamele besaß, die ich an Karawanenkaufleute vermietete und die mir bei jeder Reise, welche ich mit ihnen nach den verschiedenen Provinzen deines großen Reiches machte, große Summen eintrugen. Eines Tages, als ich während der Blüte meines Glücks und verzehrt von gewaltigem Verlangen, noch reicher zu werden, von Basra leer mit meinen Kamelen zurückkehrte, die auf dem Hinwege mit Waren nach Indien bepackt gewesen waren, und sie in einer menschenleeren Gegend, wo ich gute Weide fand, grasen ließ, kam ein Derwisch, der zu Fuß nach Basra reist, auf mich zu und setzte sich neben mich, um auszuruhen. Ich fragte ihn, woher und wohin, er richtete dieselben Fragen an mich, und nachdem wir gegenseitig unsere Neugierde befriedigt hatten, teilten wir unseren Mundvorrat miteinander und hielten ein gemeinschaftliches Mahl. Während der Mahlzeit unterhielten wir uns im Anfang von allerhand gleichgültigen Dingen, endlich aber sagte der Derwisch, er wisse unweit von unserem Ruheplatz einen Schatz von so unermesslichen Reichtümern, dass, wenn ich auch so viel Gold und Edelsteine davon nehmen würde, als meine 80 Kamele zu tragen vermöchten, man ihm doch beinahe keine Verminderung ansehen könnte. Diese gute Nachricht überraschte und erfreute mich dermaßen, dass ich kaum meiner Sinne mächtig war. Da ich nicht glaubte, dass der Derwisch mich zum Besten halten könne, so warf ich mich an seinen Hals und sagte zu ihm, »Guter Derwisch,
3: ich sehe wohl, dass du dich wenig um die Güter dieser Erde bekümmerst. Wozu kann dir also die Kenntnis von einem solchen Schatze nützen? Du bist allein und kannst nur sehr wenig fortschaffen. Zeige mir daher, wo er liegt, so will ich meine 80 Kamele damit beladen und dir selbst eines davon schenken zum Dank für deine Freundschaft und das Vergnügen, das du mir bereitet hast.« Dies war freilich ein sehr schlechtes Angebot. Allein der Teufel des Geizes war in dem Augenblick, wo er mir von dem Schatze sagte, in mein Herz gefahren, so dass ich ihm viel zu versprechen glaubte und die 79 Kamellasten, die mir noch übrig blieben, mir beinahe wie nichts schienen im Vergleich zu derjenigen, die ich abgeben und ihm überlassen sollte. Der Derwisch, der meine leidenschaftliche Geldgier bemerkte, ärgerte sich nicht über das unanständige Anerbieten, das ich ihm gemacht hatte. »Mein Bruder«, sagte er mit großer Gemütsruhe zu mir, »du siehst selbst, dass dein Angebot zu dem Dienste, den du von mir verlangst, in keinem Verhältnis steht. Ich hätte ja auch von dem Schatze ganz schweigen und mein Geheimnis für mich behalten können. Was ich dir indes aus freien Stücken mitgeteilt habe, magst du als einen Beweis ansehen, wie geneigt ich bin, dir einen Gefallen zu erweisen und mir durch Gründung deines und meines Glücks ein ewiges Andenken bei dir zu stiften. Ich will dir nun einen anderen, gerechten und billigeren Vorschlag machen. Du magst sehen, ob er dir genehm ist.« »Du sagst«, fuhr der Derwisch fort, »du habest 80 Kamele. Ich bin bereit, dich zu dem Schatze zu führen und dieselben dort mit so viel Gold und Edelsteinen zu beladen, als sie nur tragen können. Allein wenn wir sie gehörig bepackt haben, so musst du mir die Hälfte davon nebst ihrer Last abtreten und dich mit der anderen Hälfte begnügen. Dann wollen wir uns voneinander trennen und jeder mag mit dem Seinigen ziehen, wohin er will. Du siehst, dass diese Teilung ganz der Billigkeit angemessen ist, denn wenn du mir 40 Kamele schenkst, so verschaffe ich dir so viel Geld, dass du dir 1000 andere dafür kaufen kannst.« Ich konnte nicht leugnen, dass die Bedingung, die mir der Derwisch stellte, sehr billig war. Ohne jedoch die großen Reichtümer zu bedenken, die ich durch die Annahme derselben erwerben konnte, betrachtete ich die Abtretung der Hälfte meiner Kamele als einen großen Verlust und konnte mich besonders mit dem Gedanken nicht befreunden, dass der Derwisch dann ebenso reich sein solle wie ich. Kurz, ich belohnte schon zum Voraus eine rein freiwillige Wohltat, die ich von dem Derwisch noch nicht einmal empfangen hatte, mit Undank. Allein ich hatte nicht lange Zeit zu überlegen. Entweder musste ich die Bedingung eingehen oder mich entschließen, mein ganzes Leben lang Reue zu empfinden, dass ich eine so günstige Gelegenheit, mir ein so bedeutendes Vermögen zu erwerben, durch eigene Schuld hinausgelassen habe. Ich trieb also augenblicklich meine Kamele zusammen und wir zogen miteinander fort. Nach einiger Zeit gelangten wir in ein sehr geräumiges Tal, das aber einen sehr schmalen Eingang hatte. Meine Kamele konnten bloß einzeln hintereinander hindurchgehen, sobald aber die Gegend sich erweiterte, war es wieder möglich, sie in der besten Ordnung beisammen zu halten. Die beiden Berge, die das Tal bildeten und es hinten in einem Halbkreis schlossen, waren so hoch, steil und unzugänglich, dass wir nicht zu befürchten hatten, es möchte uns irgendein Sterblicher hier sehen. Als wir zwischen diesen Bergen angekommen waren, sagte der Derwisch zu mir, »Wir wollen jetzt nicht weiter vorwärts ziehen. Halte du deine Kamele an und lasse sie auf dem Platze, den du da vor dir siehst, sich auf den Bauche niederlegen, damit wir sie ohne Mühe bepacken können. Ich will dann sogleich zur Öffnung des Schatzes schreiten.« Ich tat, was der Derwisch mir gesagt hatte, und eilte ihm dann nach. Als ich zu ihm kam, hatte er ein Feuerzeug in der Hand und trug eben einiges dürres Holz zusammen, um Feuer anzumachen. Sobald dies geschehen war, warf er etwas Räucherwerk hinein und sprach einige Worte dazu, die ich nicht verstand. Alsbald erhob sich ein dicker Rauch in der Luft. Er zerteilte diesen Rauch und in demselben Augenblick entstand in dem Felsen, der zwischen den beiden Bergen in senkrechter Linie sehr hoch emporstieg und durchaus keine Spur von einer Öffnung zu haben schien, dennoch eine sehr große in Gestalt eines Tores, mit zwei Torflügeln, das mit bewundernswürdiger Kunst in den Felsen hineingearbeitet und aus demselben Steine war. Diese Öffnung zeigte unseren Augen in einer großen, in den Felsen gehauenen Vertiefung einen prächtigen Palast, der nicht sowohl von Menschenhänden als vielmehr von Geistern erbaut zu sein schien, denn es war unmöglich, dass Menschen ein so kühnes und erstaunenswürdiges Unternehmen auch nur hätten denken sollen. Aber, Beherrscher der Gläubigen, diese Bemerkung mache ich erst jetzt, da ich vor dir stehe. Damals fiel sie mir nicht ein. Ja, ich bewunderte nicht einmal die unermesslichen Reichtümer, die ich auf allen Seiten erblickte, und ohne die kluge und zweckmäßige Anordnung aller dieser Schätze lange zu betrachten, stürzte ich mich, wie der Adler auf seine Beute herabschießt, auf den ersten besten Haufen von Goldstücken, den ich zunächst vor mir sah, und fing an, so viel ich fortschaffen zu können glaubte, in einen Sack zu werfen, deren die Menge dalagen. Die Säcke waren groß, und ich hätte sie gern bis oben gefüllt, allein ich musste sie doch mit den Kräften meiner Kamele in einiges Verhältnis bringen. Der Derwisch machte es ebenso wie ich, doch bemerkte ich, dass er sich mehr an die Edelsteine hielt. Als er mir nun den Grund auseinandersetzte, folgte ich seinem Beispiel, und wir nahmen weit mehr Edelsteine von verschiedenen Arten mit als gemünztes Gold. Kurz und gut, wir füllten endlich alle unsere Säcke und luden sie den Kamelen auf. Es blieb uns jetzt nichts weiter übrig, als den Schatz wieder zu verschließen und uns wieder auf den Rückweg zu begeben. Ehe wir uns aufmachten, ging der Derwisch noch einmal in das Schatzgewölbe hinein, allwo sich eine Menge kunstreich gearbeiteter Vasen aus Gold und anderen kostbaren Stoffen befanden, und ich bemerkte, dass er aus einer dieser Vasen eine kleine Büchse von einem mir unbekannten Holze herauszog und in seinen Busen steckte. Doch hatte er mir zuvor gezeigt, dass weiter nichts darin war als eine Art Haarsalbe. Der Derwisch verrichtete hierauf dieselbe Zeremonie, um den Schatz zu verschließen, wie bei der Öffnung desselben, und nachdem er gewisse Worte gesprochen, schloss sich das Schatzgewölbe und der Fels erschien uns wieder wie ganz zuvor. Wir ließen nun die Kamele mit ihren Lasten aufstehen und teilten sie unter uns. Ich stellte mich an die Spitze der 40, die ich mir vorbehalten, und der Derwisch an die Spitze der übrigen, die ich ihm abgetreten hatte. So zogen wir wieder durch den engen Weg hindurch, auf dem wir ins Tal hereingekommen waren, und dann weiter miteinander bis auf die große Heerstraße, wo wir uns trennen wollten. Der Derwisch, um seine Reise nach Basra fortzusetzen, und ich, um nach Bagdad zurückzukehren. Ich dankte ihm mit den stärksten Ausdrücken für seine Wohltat, dass er gerade mich gewählt habe, um an diesen ungeheuren Reichtümern teilzunehmen. Hierauf umarmten wir uns recht herzlich, sagten einander Lebewohl und zogen jeder seine Straße weiter. Kaum aber hatte ich einige Schritte getan, um meine Kamele, die indes auf dem ihnen angewiesenen Wege vorausgegangen waren, wieder einzuholen, als sich der Teufel des Neides und des Undanks meines Herzens bemächtigte. Ich konnte den Verlust meiner 40 Kamele und noch mehr die Reichtümer, womit sie beladen waren, nicht verschmerzen. »Der Derwisch«, sagte ich bei mir selbst, »braucht diese Reichtümer alle nicht. Er kann ja über den Schatz verfügen und sich holen, so viel er will.« So hörte ich denn auf die Einflüsterungen des schwärzesten Undankes und entschloss mich, ihm seine Kamele mit ihrer Ladung wieder zu nehmen. Um meinen Plan ausführen zu können, ließ ich vor allem meine Kamele anhalten und lief dann hinter dem Derwisch her, rief seinen Namen so laut ich konnte, wie wenn ich ihm noch etwas zu sagen hätte, und gab ihm ein Zeichen, dass er seine Kamele auch anhalten und mich erwarten solle. Er hörte mein Geschrei und blieb stehen. Als ich ihn eingeholt hatte, sagte ich zu ihm, »Mein Bruder, kaum hatte ich dich verlassen, so fiel mir etwas ein, an das ich zuvor nicht gedacht hatte, und du vielleicht ebenso wenig. Du bist ein frommer Derwisch und an ein ruhiges Leben gewöhnt, frei von allen Sorgen der Welt und ohne ein anderes Geschäft als Gott zu dienen. Du weißt wohl nicht, welche Last du dir aufgebürdet hast, indem du eine so große Anzahl Kamele mit dir nahmst. Folge mir und begnüge dich mit 30. Auch diese werden dir noch Mühe genug machen. Du kannst dich hierin ganz auf mich verlassen, denn ich habe Erfahrung.«
4: »Ich glaube, du hast recht«, antwortete der Derwisch, »dass ich nicht imstande sah, mit mir zu streiten. Und ich gestehe«, fuhr er fort, »dass ich nicht daran gedacht hatte. Auch fing ich bereits an, darüber unruhig zu werden. Wähle dir also nach deinem Belieben 10 davon aus und führe sie in Gottes Namen fort.« Ich wählte mir nun 10 aus, ließ sie umkehren und meinen übrigen Kamelen nachziehen. Ich hatte in der Tat nicht geglaubt, dass der Derwisch so leicht sich würde überreden lassen. Seine Nachgiebigkeit steigerte meine Gier noch mehr. Und ich schmeichelte mir, ich würde vielleicht ebenso leicht noch 10 andere von ihm bekommen können. Statt ihm also für ein reiches Geschenk zu danken, fuhr ich fort: »Mein Bruder, ich bin zu sehr für deine Ruhe besorgt, als dass ich von dir scheiden könnte, ohne dir ans Herz zu legen, wie schwer 30 beladene Kamele zu leiten sind, besonders für einen Mann wie du, der an dergleichen Geschäfte nicht gewöhnt ist. Du würdest dich weit besser befinden, wenn du mir noch ein solches Geschenk machen wolltest, wie du mir soeben gemacht hast. Du siehst, dass ich dir dies nicht aus Eigennutz sage, sondern vielmehr, um dir einen großen Gefallen zu erweisen. Erleichtere dir also deine Last noch um 10 andere Kamele und übergib sie mir, denn mir macht es nicht mehr Mühe, für 100 Kamele zu sorgen, als für ein einziges.« Meine Rede machte den gewünschten Eindruck und der Derwisch trat mir ohne Weigern die 10 Kamele ab, die ich verlangte, so dass er bloß noch 20, ich aber 60 hatte, deren Ladung die Reichtümer mancher Fürsten an Wert überstieg. Man sollte glauben, dass ich jetzt hätte zufrieden sein können. Aber, o Beherrscher der Gläubigen, ich glich einem Wassersüchtigen, der je mehr er trinkt, desto mehr Durst bekommt. Und immer heftiger brannte in mir die Begierde, auch die 20 anderen Kamele, die der Derwisch hatte, noch zu bekommen. Ich fing also aufs Neue an, ihn inständig und mit der größten Zudringlichkeit zu bitten, er möchte mir noch 10 von seinen 20 bewilligen, und er ließ es sich wirklich gefallen. Um nun aber auch noch seine letzten 10 zu bekommen, umarmte ich ihn, bedeckte ihn mit Küssen und Liebkosungen und beschwor ihn so lange, mir meine Bitte ja nicht abzuschlagen, um dadurch der ewigen Verpflichtung, die ich gegen ihn haben werde, die Krone aufzusetzen, bis er endlich durch die Erklärung, er schenke mir alles, meine Freude vollkommen machte. »Mache aber einen guten Gebrauch davon, mein Bruder«, setzte er hinzu, »und ich erinnere dich, dass Gott uns den Reichtum ebenso leicht wieder nehmen kann, als er ihn gibt, wenn wir ihn nicht zur Unterstützung der Armen anwenden, die er bloß deswegen in Dürftigkeit lässt, um den Reichen Gelegenheit zu geben, sich durch Almosen einen reichen Lohn in jener Welt zu verdienen.« Ich war zu sehr mit Blindheit geschlagen, um diesen heilsamen Rat benützen zu können. Nicht zufrieden mit dem Besitze meiner 80 Kamele und der Gewissheit, dass sie mit unermesslichen Schätzen beladen waren, die mich zum wohlhabendsten aller Menschen machen mussten, kam ich nun auch auf den Gedanken, das kleine Büchschen mit der Salbe, das der Derwisch genommen und mir gezeigt hatte, sei vielleicht noch etwas weit Kostbareres als diese Reichtümer, die ich ihm verdankte. »Der Ort, wo der Derwisch es nahm«, sagte ich bei mir selbst, »und die Sorgfalt, womit er es zu sich gesteckt hat, ist ein deutlicher Beweis, dass es etwas Geheimnisvolles in sich erschließt.« Ich suchte es nun auf folgende Art in meine Gewalt zu bekommen. Nachdem ich ihn umarmt und mich von ihm verabschiedet hatte, drehte ich mich noch einmal gegen ihn um und sagte: »Noch eins. Was willst du denn mit dem kleinen Salbenbüchschen machen? Es scheint mir so wertlos, dass es sich nicht der Mühe lohnt, es mitzunehmen. Überhaupt brauchen Derwische wie du, die den Eitelkeiten der Welt entsagt haben, keine Haarsalbe.« Wollte Gott, er hätte mir diese Büchse verweigert. Aber wenn er es hätte tun wollen, ich hätte mich vor Wut nicht mehr gekannt.
3: Ich war stärker als er und fest entschlossen, es ihm mit Gewalt zu nehmen, nur um die Befriedigung zu haben, dass niemand sagen könnte, jener habe auch nur das Geringste von dem Schatze mitgenommen, und doch hatte ich so große Verpflichtungen gegen ihn. Der Derwisch schlug es mir also nicht ab, sondern zog es sogleich aus seinem Busen, überreichte es mir auf die verbindlichste Art von der Welt und sagte: »Hier, mein Bruder, hast du auch dieses Büchschen, damit nichts zu deiner Zufriedenheit fehle. Wenn ich sonst noch etwas für dich tun kann, so darfst du nur befehlen. Ich bin bereit, dir zu willfahren.« Als ich die Büchse in meinen Händen hatte, öffnete ich sie und betrachtete die Salbe und sagte zu ihm: »Da du so freundschaftlich bist und mir alle Gefälligkeiten erweisest, so ersuche ich dich, mir auch noch zu sagen, welchen besonderen Gebrauch man von dieser Salbe machen kann.« »Einen höchst merkwürdigen und wunderbaren«, antwortete der Derwisch. »Wenn du nämlich etwas Weniges von dieser Salbe um das linke Auge und das Augenlid streichst, so werden vor deinen Augen alle Schätze erscheinen, die im Schoße der Erde verborgen sind. Streichst du aber etwas davon auf das rechte Auge, so macht es dich blind.« Ich wünschte, diese wunderbare Wirkung an mir selbst zu erfahren, und sagte zu dem Derwisch, indem ich ihm die Büchse reichte: »Hier, nimm und streich mir etwas von der Salbe ums linke Auge. Du verstehst es besser als ich. Ich kann kaum erwarten, bis ich mich von dieser Sache, die mir unglaublich scheint, selbst überzeuge.« Der Derwisch hatte die Gefälligkeit, sich dieser Mühe zu unterziehen. Er hieß mich das linke Auge schließen und umstrich es mit der Salbe. Als dies geschehen war, öffnete ich das Auge und sah, dass er mir die Wahrheit gesagt hatte. Ich erblickte wirklich eine ungeheure Menge von Schatzgewölben, mit so erstaunlichen und mannigfachen Reichtümern angefüllt, dass es mir unmöglich wäre, alle einzeln anzugeben. Da ich jedoch währenddessen das rechte Auge mit der Hand fest zuhalten musste und mir dieses langweilig wurde, so bat ich den Derwisch, er möchte mir auch um dieses Auge etwas von der Salbe streichen. »Ich will es gern tun«, antwortete er, »aber du musst bedenken, was ich dir bereits gesagt habe. So wie du etwas auf das rechte Auge bringst, so wirst du augenblicklich blind. Die Salbe hat nun einmal diese Kraft und du musst dich danach richten.« Ich glaubte, es müsse noch ein anderes Geheimnis darunter stecken, das der Derwisch mir verbergen wolle, und sagte daher lächelnd zu ihm: »Lieber Bruder, ich sehe wohl, dass du mich zum Besten halten willst. Wie wäre es denn möglich, dass diese Salbe zwei so ganz entgegengesetzte Wirkungen haben sollte?« »Und doch ist es so«, versetzte der Derwisch und rief Gott zum Zeugen an. »Du kannst es mir auf mein Wort glauben, denn ich verschweige nie die Wahrheit.« Ich wollte den Worten des Derwisches, der es ehrlich mit mir meinte, nicht trauen, und da ich der Lust nicht widerstehen konnte, nach meinem Belieben alle Schätze der Erde betrachten und dieselben vielleicht, wenn es mir einfiele, genießen zu dürfen, so hörte ich nicht auf seine Vorstellungen und glaubte eine Sache nicht, die, wie ich bald nachher zu meinem großen Unglück erfuhr, nur zu gewiss war. In meinem tollen Irrwahn bildete ich mir ein, wenn diese Salbe auf das linke Auge gestrichen die Kraft habe, mich alle Schätze der Erde sehen zu lassen, so habe sie vielleicht, wenn man sie auf das rechte streiche, die Kraft, mich zum Besitzer derselben zu machen. In dieser Meinung drang ich hartnäckig in den Derwisch. Er möchte mir ein wenig Salbe um das rechte Auge streichen, aber er weigerte sich standhaft, dies zu tun. »Nachdem ich dir so viel Gutes erzeigt habe, mein Bruder«, sagte er zu mir, »kann ich mich nicht entschließen, dich in ein solches Unglück zu stürzen. Bedenke es selbst, wie traurig es ist, des Augenlichts beraubt zu sein, und versetze mich nicht in die höchst verdrießliche Notwendigkeit, dir in einer Sache zu willfahren, die du dein Leben lang bereuen müsstest.« Ich trieb meine Hartnäckigkeit bis aufs Äußerste. »Mein Bruder«, sagte ich in festem Tone zu ihm, »ich bitte dich, schweig mir von all diesen Schwierigkeiten. Du hast mir höchst großmütig alles gewährt, um was ich dich bisher bat.
4: Verlangst du denn, dass ich wegen einer solchen Kleinigkeit im Unfrieden von dir scheiden soll? Im Namen Gottes bewillige mir auch diese letzte Gunst. Mag daraus entstehen, was da will, ich werde dir nie deswegen böse werden und die Schuld ganz allein mir zuschreiben.« Der Derwisch bot alle seine Überredungskünste auf, um mich davon abzubringen. Endlich aber, da er sah, dass ich imstande war, ihn zu zwingen, sagte er: »Da du es durchaus verlangst, so will ich deinen Willen tun.« Und so nahm er ein wenig von der unglückseligen Salbe und strich es mir auf das rechte Auge, das ich fest zuhielt. Aber ach, als ich es wieder öffnete, sah ich nichts als dichte Finsternis vor meinen beiden Augen und blieb von Stund an blind, wie du mich siehst. »Gott verfluchter Derwisch«, schrie ich jetzt, »was du mir sagtest, ist nur zu wahr. Unselige Neugierde, unersättliches Verlangen nach Reichtümern, in welchen Abgrund von Elend habt ihr mich gestürzt? Ich sehe wohl ein, dass ich es mir selbst zugezogen habe, allein, mein lieber Bruder«, setzte ich, gegen den Derwisch gewendet, hinzu, »du warst so freundschaftlich und wohltätig gegen mich. Solltest du unter so vielen wunderbaren Geheimnissen, die dir bekannt sind, nicht auch eines wissen, das mir mein Augenlicht wiedergeben könnte?« »Unglücklicher«, antwortete hierauf der Derwisch, »ich bin gewiss nicht schuld, dass du in dieses Elend gefallen bist. Übrigens hast du nur, was du verdienst, und die Verblendung deines Herzens hat dir die Blindheit deiner Augen zugezogen. Es ist wahr, ich besitze Geheimnisse, wie du dich in der kurzen Zeit unseres Beisammenseins hast überzeugen können. Doch habe ich keines, dir dein Gesicht wiederherzustellen. Wenn du glaubst, es gebe ein solches, so wende dich an Gott, er allein kann dich wieder heilen. Er hatte dir Reichtümer verliehen, derer du unwürdig warst. Jetzt hat er sie wieder genommen und wird sie durch meine Hände an Menschen gelangen lassen, die nicht so undankbar sind wie du.« Der Derwisch sprach kein Wort mehr und ich wusste ihm auch nichts zu erwidern. Er ließ mich voll Bestürzung und in unsäglichem Schmerz versenkt stehen, trieb meine 80 Kamele zusammen und zog mit ihnen seine Straße fort nach Basra. Ich bat ihn, er möchte mich doch in diesem elenden Zustande nicht verlassen und wenigstens bis zur nächsten Karawane begleiten. Allein er blieb taub gegen meine Bitten und Wehklagen. Auf diese Weise meines Augenlichts und alles dessen, was ich in der Welt besaß, beraubt, hätte ich vor Gram und Hunger sterben müssen, wenn mich nicht am anderen Tage eine Karawane, die von Basra zurückkam, mitleidig aufgenommen und nach Bagdad zurückgeführt hätte. Vor wenigen Augenblicken noch in einer Lage, wo ich mich, wenn auch nicht an Macht und Gewalt, doch in Beziehung auf Pracht und Reichtum Fürsten gleichstellen konnte, sah ich mich nun auf einmal hilflos am Bettelstabe. Ich musste mich entschließen, um Almosen zu betteln, und das habe ich auch bis jetzt getan. Um aber meine Missetat gegen Gott abzubüßen, legte ich mir zugleich die Strafe auf, von jeder mildtätigen Person, die sich meines Elends erbarmen würde, eine Ohrfeige zu empfangen. »Siehst du, o Beherrscher der Gläubigen, das ist der Grund zu dem Benehmen, welches dir gestern so seltsam vorkam und mir vielleicht deinen Unwillen zugezogen hat. Ich bitte dich noch einmal als dein niedrigster Sklave um Verzeihung und unterwerfe mich gern der Strafe, die ich verdient habe. Willst du indes über die Buße, die ich mir auferlegt habe, dein Urteil sagen, so bin ich überzeugt, dass du sie viel zu leicht für einen solchen Frevel finden wirst.« Als der Blinde seine Geschichte vollendet hatte, sprach der Kalif zu ihm: »Baba Abdallah, deine Sünde ist groß, aber Gott sei gelobt, dass du es selbst eingesehen und dir bis jetzt die öffentliche Buße deshalb auferlegt hast. Nun aber ist es genug damit. Du musst jetzt deine Bußübungen im Stillen fortsetzen und Gott in jedem Gebet, das du den Pflichten der Religion gemäß den Tag über zu ihm schicken musst, um Verzeihung bitten. Damit du aber durch die Sorge um deinen Lebensunterhalt nicht davon abgehalten wirst, setze ich dir für dein ganzes Leben ein Almosen aus, nämlich 4 Silberdrachmen für den Tag, die mein

0: gefragt hatte. Der junge Mann antwortete, er heiße Sidi Numan. Sidi Numan, sagte hierauf der Kalif zu ihm, ich habe in meinem Leben schon viele Pferde zureiten gesehen und bin selbst viel geritten, aber eine solche Unmenschlichkeit, wie du gestern auf öffentlichem Platze deine Stute plagtest, ist mir noch nie vorgekommen. Auch hat es zum großen Ärgernis der Zuschauer gereicht, die laut darüber murrten. Ich selbst ärgerte mich ebenfalls darüber, und wenig fehlte, so hätte ich mich gegen meine sonstige Absicht zu erkennen gegeben, um diesem Unwesen zu steuern. Gleichwohl kündigen deine Gesichtszüge keinen rohen und grausamen Menschen an. Ja, ich will glauben, dass du begründete Ursache hast, so zu handeln. Da ich weiß, dass es nicht das erste Mal ist und du schon seit geraumer Zeit deine Stute so plagst, so verlange ich den Grund zu wissen und habe dich kommen lassen, damit du ihn mir mitteilst. Sage mir daher die Sache ganz, wie sie ist, und halte mir nichts verborgen. Sidi Numan begriff leicht, dass er nicht ausweichen konnte. Es kam ihn sehr hart an, den verlangten Bericht zu geben. Mehrere Male wechselte er die Farbe und verriet unwillkürlich, wie groß seine Verlegenheit war. Gleichwohl musste er sich entschließen, die Gründe seines Benehmens auseinanderzusetzen. Er warf sich daher, bevor er zu sprechen anfing, vor dem Throne des Kalifen nieder, und als er wieder aufgestanden war, wollte er beginnen, um die Neugierde des Kalifen zu befriedigen, blieb aber ganz verdutzt und sprachlos stehen, weniger durch die Majestät des Kalifen, vor welchem er sich befand, als durch den Inhalt der Erzählung, die er preisgeben sollte, entmutigt. So ungeduldig nun auch der Kalif immer augenblicklichen Gehorsam verlangte, so ließ er dennoch keinen Unwillen über Sidi Numans Schweigsamkeit blicken, denn er sah, dass es ihm nur an Kühnheit vor ihm fehle oder dass er durch den Ton, worin er ihn angeredet, eingeschüchtert worden sei, oder endlich, dass seine Erzählung Sachen enthalten könnte, die er lieber verschweigen möchte. Sidi Numan, sagte daher der Kalif in beruhigendem Tone zu ihm, fasse dich und stelle dir vor, du habest nicht mir, sondern irgendeinem Freunde, der dich darum bittet, irgendetwas zu erzählen. Wenn in deiner Erzählung Sachen vorkommen, die dich in Verlegenheit setzen und von denen du glaubst, dass ich mich dadurch beleidigt fühlen könnte, so verzeihe ich es dir im Voraus. Banne also deine Besorgnisse, sprich offen mit mir und verhehle mir nichts, gleich als ob du deinen besten Freund vor dir hättest. Sidi Numan, den die letzten Worte des Kalifen beruhigt hatten, nahm endlich das Wort und sprach, »Beherrscher der Gläubigen, so bestürzt und befangen auch jeder Sterbliche sein muss, der der Majestät und dem Glanze deines Thrones naht, so fühle ich mich doch stark genug, um zu glauben, dass dieses ehrfurchtsvolle Zagen mir nicht den Mund verschließen wird, wenn ich vor dir sprechen soll. Denn ich weiß, welchen Gehorsam ich dir schulde, und dass es meine Pflicht ist, dir nicht nur über das, was du jetzt verlangst, sondern auch über alles andere Auskunft zu erteilen. So wenig ich es wagen kann, mich für den vollkommensten Menschen zu erklären, so bin ich doch nicht schlecht genug, um etwas gegen die Gesetze zu begehen oder nur begehen zu wollen, das mich nötigen würde, ihre Strenge zu fürchten. Aber bei der besten Absicht sehe ich wohl ein, dass ich von den Fehlern, die man aus Unwissenheit macht, nicht frei bin. In diesem Falle nun befinde ich mich, und ich will mich nicht auf die Verzeihung berufen, die du in deiner Gnade mir zugesagt hast, ohne mich anzuhören, sondern unterwerfe mich im Gegenteil deiner Gerechtigkeit und jedweder Strafe, die ich verdient habe. Ich gestehe, dass die Art und Weise, wie ich seit einiger Zeit meine Stute behandle und wie du selbst mit angesehen hast, sonderbar, grausam und ein sehr schlechtes Beispiel ist. Ich hoffe aber, dass du meine Gründe zureichend und mich selbst mehr des Mitleids als der Strafe würdig finden wirst. Doch ich darf deine Erwartung nicht länger durch eine langweilige Rede spannen. Höre also, wie es mir ergangen ist.
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0: Geschichte des Sidi Numan. Beherrscher der

0: Gläubigen«, fuhr Sidi Numan fort. »Ich spreche nicht von meiner Herkunft, denn sie ist nicht so glänzend, dass sie einige Erwähnung vor dir verdiente. Was die Güter des Glücks betrifft, so haben mir meine Vorfahren durch klugen Haushalt so viel hinterlassen, als ich nur wünschen konnte, um als rechtschaffener Mann leben zu können, ohne Ehrgeiz und ohne jemandem zur Last zu fallen. Unter solchen Umständen war das Einzige, was ich mir noch zur Vollendung meines Glücks wünschte, eine liebenswürdige Frau zu finden, der ich meine ganze Zärtlichkeit schenken könnte und die mich ebenfalls von Herzen liebte und mein Glück mit mir teilte. Allein, es hat Gott nicht gefallen, mir eine solche zu gewähren. Im Gegenteil gab er mir eine, die gleich am Tage nach der Hochzeit anfing, meine Geduld auf solche Proben zu stellen, dass nur diejenigen, die ähnliche auszustehen gehabt haben, sich einen Begriff davon machen können. Da man unserer Landessitte zufolge heiratet, ohne die Person, mit der man sich verbindet, zuvor gesehen oder kennengelernt zu haben, so wird es dir nicht unbekannt sein, dass ein Ehemann keine Ursache hat, sich zu beklagen, wenn die ihm zugefallene Frau nur nicht abschreckend hässlich oder missgestaltet ist und wenn nur ihre guten Sitten, ihr Verstand und ihr Benehmen die kleinen körperlichen Unvollkommenheiten, die sie etwa haben mag, vergessen machen. Als man mir nach den gewöhnlichen Zeremonien meine Frau ins Haus gebracht hatte und ich sie zum ersten Male mit entschleiertem Gesichte sah, so freute ich mich, dass ich in Beziehung auf ihre Schönheit nicht falsch berichtet worden war. Ich fand sie ganz nach meinem Geschmack und sie gefiel mir. Am Tage nach der Vermählung trug man uns ein aus mehreren Gerichten bestehendes Mittagsmahl auf. Ich begab mich in das Zimmer, wo die Tafel gedeckt war, und da ich meine Frau dort nicht fand, so ließ ich sie rufen. Nachdem sie mich eine Zeit lang hatte warten lassen, kam sie endlich. Ich verbarg meine Ungeduld und wir setzten uns zu Tische. Ich begann mit dem Reis, den ich wie gewöhnlich mit einem Löffel aß. Meine Frau dagegen, statt wie andere Leute sich des Löffels zu bedienen, zog aus einem kleinen Besteck, das sie in der Tasche bei sich trug, eine Art Ohrlöffelchen heraus und fing an, damit Reis herauszunehmen und ihn Körnchen für Körnchen, denn mehr konnte sie nicht daran fassen, zum Munde zu führen. Über diese Art zu essen erstaunt, sagte ich zu ihr, »Amine«, denn so hieß sie, »hast du in deiner Familie den Reis auf die Art essen gelernt? Tust du es etwa, weil du keine große Esserin bist, oder willst du vielleicht die Körner zählen, um nicht das eine Mal mehr zu essen als das andere? Wenn du es aus Sparsamkeit tust und um mich von Verschwendung abzuhalten, so hast du von dieser Seite nichts zu befürchten, und ich kann dir versichern, dass wir uns dadurch nie zugrunde richten werden. Wir haben, Gott sei Dank, genug, um behaglich leben zu können und uns das Nötige nicht versagen zu müssen. Tu dir deshalb keinen Zwang an, meine liebe Amine, und iss, wie du mich essen siehst.« Da ich ihr diese Vorstellungen im freundlichen Tone machte, so hoffte ich wenigstens, eine artige Antwort zu erhalten. Allein, sie sprach keine Silbe, sondern fuhr fort, auf dieselbe Art zu essen, und um mich noch mehr zu ärgern, aß sie von dem Reis nur noch in langen Zwischenpausen. Statt aber von den übrigen Speisen mit mir zu genießen, begnügte sie sich, von Zeit zu Zeit einige Brosamen zum Munde zu führen, etwa so viel, als ein Sperling aufgepickt haben würde. Diese Hartnäckigkeit ärgerte mich. Doch wollte ich das Beste von ihr glauben, und um sie zu entschuldigen, nahm ich an, sie sei vielleicht nicht gewöhnt, mit Männern zusammen zu speisen, am wenigsten mit einem Ehemann, in dessen Gegenwart man sie wohl gar eine Zurückhaltung gelehrt habe, die sie aus Einfalt zu weit treibe. Auch glaubte ich, sie habe vielleicht schon gefrühstückt oder wolle nachher allein und ungestört noch etwas essen. Diese Betrachtungen hielten mich ab, ihr noch mehr zu sagen, was sie hätte einschüchtern können oder mein Missvergnügen durch irgendein Zeichen zu verraten. Nach der Mahlzeit verabschiedete ich mich von ihr ebenso freundlich, wie wenn sie mir nicht den mindesten Anlass zur Unzufriedenheit mit ihrem seltsamen Benehmen gegeben hätte, und ließ sie allein. Beim Abendessen ging es wieder so. desgleichen am folgenden Tage. Überhaupt, so oft wir miteinander speisten, betrug sie sich ganz wie das erste Mal. Ich sah wohl, dass eine Frau unmöglich von so wenig Speise leben konnte, als sie zu sich nahm, und dass irgendein mir unbekanntes Geheimnis darunter stecken musste. Dies bewog mich zu dem Entschluss, mich zu verstellen. Ich tat, als ob ich auf ihre Handlungen gar nicht achtete, in der Hoffnung, sie würde sich mit der Zeit gewöhnen, so wie ich wünschte, mit mir zu leben. Allein meine Hoffnung war eitel, wie ich nur zu bald erfahren musste. Eines Nachts, als Amine mich in festem Schlafe glaubte, stand sie ganz leise auf und ich bemerkte, wie sie sich mit großer Behutsamkeit ankleidete, um kein Geräusch zu machen und mich nicht zu wecken. Da ich nicht begreifen konnte, aus welcher Absicht sie sich so um den Schlaf brachte, so war ich neugierig, zu erfahren, was sie wohl beginnen würde, und stellte mich fortwährend, als ob ich fest schliefe. Sie kleidete sich vollends an und ging darauf ganz leise aus dem Zimmer. Kaum war sie draußen, so stand ich auf, warf mir ein Kleid um und konnte gerade noch durch ein Fenster, das auf den Hof hinausging, sehen, dass sie die Türe nach der Straße hin öffnete und sich hinausbegab. Sogleich eilte ich auch an die Tür, die sie halb offen gelassen, und folgte ihr im Mondschein nach, bis ich sie einen Begräbnisplatz, der unweit von unserem Hause war, hineingehen sah. Ich schwang mich auf eine Mauer, die an den Begräbnisplatz stieß, und nachdem ich mich gehörig vorgesehen hatte, dass mich niemand bemerken konnte, erblickte ich Amine bei einer Ghule. Ghulen sind nach dem Glauben der Mohammedaner eine Art von Gespenstern oder Hexen, und zwar meist weiblichen Geschlechts. Sie unterscheiden sich von den Vampiren dadurch, dass sie sich bloß vom Fleisch der Leichen nähren, während letztere sich mit dem Aussaugen des Bluts begnügen. Du weißt, o Herrscher, dass die Ghulen beiderlei geschlechtsböse Geister sind, die auf den Feldern umherschweifen. Sie bewohnen in der Regel alte, verfallene Gebäude, von wo aus sie die Vorübergehenden überfallen, töten und ihr Fleisch verzehren. Können sie keine Lebenden erwischen, so gehen sie des Nachts auf Begräbnisplätze, wühlen dort Leichen auf und fressen ihr Fleisch. Ich geriet in das größte Entsetzen, als ich meine Frau bei dieser Ghule sah. Sie wühlten eine Leiche auf, die am selben Tage beerdigt worden war, und die Ghule schnitt zu wiederholten Malen Fleisch davon ab, welches sie, auf dem Rande des Grabes sitzend, miteinander verzehrten. Sie unterhielten sich sehr ruhig während dieses gräulichen und unmenschlichen Mahles, allein ich war zu weit entfernt, um etwas von ihrem Gespräch verstehen zu können. Ohne Zweifel war es ebenso seltsam wie ihre Mahlzeit, an die ich noch immer nicht ohne Schauder zurückdenken kann. Als sie das gräßliche Mahl vollendet hatten, warfen sie den Rest des Leichnams wieder in das Grab und füllten es mit der Erde, die sie zuvor aufgewühlt hatten, wieder auf. Ich ließ sie gewähren und eilte nach Hause zurück. Beim Hereintreten ließ ich die Tür nach der Straße zu halb offen, wie ich sie gefunden hatte, ging sodann auf ihr Schlafzimmer zurück, legte mich wieder nieder und tat, als ob ich schliefe. Bald darauf kam auch Amine ganz leise zur Türe herein, kleidete sich aus und legte sich wieder nieder, voll Freude, wie es mir vorkam, dass alles so gut abgelaufen war und ich nichts bemerkt habe. Der Gedanke an eine so unmenschliche und abscheuliche Handlung, wie ich eben mit eigenen Augen gesehen hatte, und mein Entsetzen vor derjenigen, die sie begangen hatte und jetzt zu meiner Seite lag, ließ mich lange nicht wieder einschlafen. Doch gelang es mir endlich. Ich schlief aber so leicht, dass ich bei der ersten Stimme, die sich hören ließ, um zum öffentlichen Gebete bei Tagesanbruch zu rufen, wieder aufwachte. Ich kleidete mich an und begab mich in die Moschee. Nach dem Gebet ging ich zur Stadt hinaus und brachte den Morgen mit Spaziergängen in den Gärten und mit Gedanken zu, wie ich wohl meine Frau zur Veränderung ihrer Lebensweise vermögen könnte. Die gewaltsamen Mittel, die mir einfielen, waren mir zuwider, und ich beschloss, nur auf dem Weg der Güte sie von ihrer unglücklichen Neigung abzubringen. Unter solchen Betrachtungen war ich unbemerkt wieder vor meine Wohnung gelangt, in die ich gerade zur Mittagsstunde wieder eintrat. Sobald Amine mich erblickte, ließ sie das Essen auftragen und wir setzten uns zu Tische. Da ich sah, dass sie nach wie vor den Reis körnchenweise aß, so sagte ich mit aller nur erdenklichen Mäßigung zu ihr: »Du weißt, Amine, wie sehr ich mich am Tage nach unserer Hochzeit wundern musste, als ich dich nichts als Reis und zwar so wenig und auf eine solche Art und Weise essen sah, dass jeder andere Ehemann außer mir sich dadurch beleidigt gefühlt hätte. Du weißt auch, dass ich dir meinen Verdruss darüber bloß andeutete und dich bat, auch von den übrigen Speisen zu essen, die immer auf die verschiedenartigste Weise zubereitet werden, damit sie womöglich deinem Geschmack zusagen möchten. Seit jener Zeit hast du unsere Tafel immer auf dieselbe Weise besetzt gesehen, nur mit einigen Abwechslungen in den Speisen, damit wir nicht immer das Gleiche essen müssen. Meine Erinnerungen sind indessen fruchtlos geblieben, und bis auf den heutigen Tag hast du nicht aufgehört, fortwährend so zu handeln und mir denselben Verdruss zu bereiten. Ich habe geschwiegen, weil ich dir keinen Zwang antun wollte, und es sollte mir leid tun, wenn das, was ich jetzt zu dir sage, dich im Mindesten kränken würde. Aber, Amine, ich beschwöre dich, sage mir, ist das Fleisch, das man uns hier vorsetzt, denn nicht besser als Totenfleisch?« Kaum hatte ich die letzten Worte gesprochen, als Amine, die sehr gut merkte, dass ich sie in der Nacht beobachtet haben musste, in eine Wut geriet, die alle Begriffe übersteigt. Ihr Gesicht wurde feuerrot, die Augen traten ihr fast aus dem Kopfe heraus, ihr Mund schäumte. Dieser grässliche Zustand, worin ich sie jetzt sah, erfüllte mich mit Entsetzen. Ich war wie vom Donner gerührt und außerstande, mich gegen die schreckliche Bosheit zu schützen, die sie gegen mich im Schilde führte und worüber du staunen wirst. In der Hitze ihrer Aufwallung nahm sie ein Wassergefäß, das ihr gerade zur Hand war, tauchte ihre Finger hinein, murmelte einige Worte, die ich nicht verstand, zwischen den Zähnen, spritzte mir dann etwas von dem Wasser ins Gesicht und rief mir in wütendem Tone zu: »Elender, empfange die Strafe deiner Neugierde und werde ein Hund!« Kaum hatte Amine, die ich noch nicht als Zauberin kannte, diese teuflischen Worte ausgestoßen, als ich mich auf einmal in einen Hund verwandelt sah. Ich war über diese plötzliche und unerwartete Veränderung so erstaunt und überrascht, dass ich nicht daran dachte, alsbald auf meine Pflicht zu sinnen, und so hatte sie Zeit, einen Stock zu ergreifen und mich zu misshandeln. Sie prügelte mich so entsetzlich durch, dass ich nicht begreife, wie ich nicht tot auf dem Platze liegen blieb. Ich glaubte, mich vor ihrer Wut retten zu können, wenn ich mich auf den Hof flüchtete. Allein sie verfolgte mich auch dahin, und so gewandt ich auch von einer Seite zur anderen schlüpfte, um ihren Schlägen auszuweichen, so war ich doch nicht flink genug, um mich ganz davor zu schützen, und ich musste ihre Hand noch schwer und grausam fühlen. Endlich wurde sie müde, mich zu schlagen und zu verfolgen, ärgerte sich aber nicht wenig, dass sie mich nicht hatte totschlagen können, und ersann ein neues Mittel, mich umzubringen. Sie öffnete nämlich die Türe nach der Straße zu ein wenig, um mich, wenn ich durchschlüpfen wollte, zu zerquetschen. So sehr ich nun auch zum Hunde geworden war, so merkte ich doch ihren verderblichen Plan, und da die Gefahr des Augenblicks manchmal unseren Verstand so schärft, dass wir uns dadurch retten können, so passte ich meine Zeit so gut ab, indem ich ihre ganze Haltung und Gebärden beobachtete, dass ich ihre Wachsamkeit täuschte und schnell hindurchschlüpfte, um ihre boshafte Absicht zu vereiteln. Ich kam auch wirklich ohne weiteren Schaden davon, außer dass mir das Ende meines Schwanzes etwas eingeklemmt wurde. Vor Schmerz darüber schrie und bellte ich die ganze Straße entlang, wodurch ich mir einige andere Hunde auf den Hals zog, die mich bissen. Um ihren Verfolgungen zu entgehen, flüchtete ich mich in den Laden eines Mannes, der gekochte Hammelköpfe, Zungen und Füße verkaufte. Der Mann nahm sogleich voll Mitleid meine Partei und jagte die Hunde weg, die mich verfolgten und in sein Haus eindringen wollten. Ich selbst versteckte mich in einem Winkel, wo sie mich nicht mehr sehen konnten. Indes fand ich auch hier den gehofften Schutz und Zufluchtsort nicht, Der Mann war nämlich einer von jenen frommen Leute, die, weil die Hunde unrein sind, nicht genug Wasser und Seife bekommen zu können glauben, um ihre Kleider zu waschen, sobald nur ein Hund im Vorbeistreifen sie berührt hat. Nachdem also die Hunde, die mich verfolgten, wieder weggesprungen waren, bot er zu wiederholten Malen alles auf, um mich noch an demselben Tage aus dem Hause zu schaffen. Allein ich hatte mich versteckt, so dass er mir nicht beikommen konnte. So brachte ich denn wider seinen Willen die Nacht in seinem Laden zu, und ich bedurfte dieser Ruhe auch, um mich von der schlechten Behandlung, die Amine mir angetan, zu erholen. Um meinen Herrn und König nicht mit der Erzählung unbedeutender Dinge zu langweilen, will ich von den traurigen Betrachtungen schweigen, die ich damals über meine Verwandlung anstellte. Nur so viel muss ich bemerken, dass ich am anderen Tage, als mein Wirt, der in aller Frühe auf frischen Einkauf ausgegangen war, mit Hammelköpfen, Zungen und Füßen beladen zurückkam, seinen Laden öffnete und die Waren auslegte, aus meinem Winkel hervorkroch, und da ich mehrere Hunde aus der Nachbarschaft, die der Fleischgeruch herbeigelockt, um seinen Laden herum versammelt sah, in der Hoffnung, er werde ihnen etwas zuwerfen, so mischte ich mich unter sie und nahm eine bittende Stellung an. Mein Wirt schien Rücksicht darauf zu nehmen, dass ich in seinem Hause noch nichts bekommen hatte, und zeichnete mich dadurch aus, dass er mir öfter und größere Stücke zuwarf als den anderen Hunden. Als er seine müde Hand wieder geschlossen hatte, wollte ich in seinen Laden zurückgehen. Ich wedelte freundlich mit dem Schwanze und sah ihn mit bittenden Blicken an, gleich als wollte ich ihn anflehen, dass er mir diese Vergünstigung noch einmal gewähren sollte. Allein er war unbeugsam und widersetzte sich meiner Absicht mit dem Stock in der Hand und einem so unbarmherzigen Gesichte, dass ich genötigt war, mich davon zu machen. Einige Häuser weiter blieb ich vor dem Laden eines Bäckers stehen, der mir ganz das Widerspiel von dem sauertöpfischen Hammelkopfverkäufer und ein heiterer, gut gelaunter Mann zu sein schien, wie er es auch wirklich war. Er frühstückte eben, und obwohl ich noch durch nichts einen Hunger verraten hatte, so warf er mir dennoch ein Stück Brot zu. Ich fiel nicht gierig darüber her wie andere Hunde, sondern machte mit dem Kopf ein Zeichen gegen ihn und wedelte mit dem Schwanze, als wollte ich ihm meine Erkenntlichkeit bezeigen. Diese Art von Höflichkeit gefiel ihm, und er lächelte. Ich hatte zwar keinen Hunger, nahm aber doch ihm zu Gefallen das Stück Brot und aß es recht langsam, um ihm bemerklich zu machen, dass ich es nur ehrenhalber tue. Er bemerkte dies alles und war so gefällig, mich in der Nähe seines Ladens zu dulden. Ich blieb also sitzen und war mit dem Kopf gegen die Straße gekehrt, um ihm anzudeuten, dass ich für jetzt nur um seinen Schutz bitte. Er bewilligte mir dies nicht bloß, sondern streichelte mich auch und machte mir dadurch Mut, ins Haus zu treten. Ich tat es auf eine Art, die ihm andeutete, dass ich es bloß mit seiner Erlaubnis tue. Er nahm es nicht übel, sondern wies mir sogar eine Stelle an, wo ich mich hinlegen konnte, ohne ihm im Wege zu sein. Ich nahm sogleich Besitz von diesem Platze und behielt ihn auch, solange ich in seinem Hause war. Ich wurde hier immer sehr gut behandelt, und von jedem Frühstück, Mittag und Abendessen bekam ich meinen hinreichenden Anteil. Dagegen zeigte ich ihm aber auch alle mögliche Anhänglichkeit und Treue, die er von meiner Dankbarkeit nur verlangen konnte. Meine Augen waren fortwährend auf ihn gerichtet, und er tat keinen Schritt in seinem Hause, ohne dass ich ihm auf der Ferse folgte. Ebenso machte ich's, wenn er Zeit hatte, in die Stadt zu gehen und seine Geschäfte zu besorgen. Ich war darin umso pünktlicher, als ich bemerkt hatte, dass meine Aufmerksamkeit ihm gefiel und er nur oft, wenn er ausgehen wollte, ohne dass ich es bemerken konnte, mit dem Namen Rotbacke rief, den er mir gegeben hatte. Bei diesem Rufe fuhr ich jedes Mal schnell auf und nach der Straße hinaus, wo ich lustige Sprünge machte und vor der Türe hin und her lief. Diese Freudenbezeugungen hörten erst auf, wenn er herausgekommen war, und dann begleitete ich ihn treulich, indem ich vor und hinter ihm hersprang und ihn von Zeit zu Zeit ansah, um meine Freude zu bezeugen. Ich war schon einige Zeit in diesem Hause, als eines Tages eine Frau kam, um Brot zu kaufen. Sie bezahlte meinen Wirt, gab ihm aber unter anderem guten Gelde auch ein falsches Stück. Der Bäcker merkte es, gab es zurück und verlangte dafür ein anderes. Die Frau weigerte sich, es wieder zu nehmen und behauptete, es sei gut. Mein Wirt bestand auf dem Gegenteil und sagte im Wortwechsel unter anderem, dieses Stück ist so augenscheinlich falsch, dass ich überzeugt bin, mein Hund, der doch nur ein vernünftiges Tier ist, würde sich nicht dadurch täuschen lassen. Komm her, Rotbacke, fuhr er fort, mich beim Namen rufend. Auf seinen Ruf sprang ich behend auf den Zähltisch. Der Bäcker warf die Geldstücke vor mich hin und sagte, sieh einmal, ob nicht ein falsches Stück darunter ist. Ich sah alle Stücke an, legte dann die Pfote auf das falsche und schob es beiseite, indem ich meinen Herrn anblickte, als wollte ich es ihm zeigen. Der Bäcker, der sich bloß scherzweise auf mein Urteil berufen hatte, war über die Maßen erstaunt, als er sah, dass ich ohne allen Umstand das Wahre traf. Auch die Frau war jetzt von der Falschheit dieses Geldstücks überzeugt, sie wusste nichts mehr einzuwenden und gab dafür ein anderes Gutes. Als sie fort war, rief mein Herr seine Nachbarn zusammen, erzählte ihnen, was geschehen war, und pries in den übertriebensten Ausdrücken meinen Verstand. Die Nachbarn wollten sich selbst davon überzeugen und legten mir eine Menge falscher Münzen unter gute gemischt vor, allein jedes Mal legte ich auf die falschen meine Pfote und schied sie von den guten ab. Auch die Frau ihrerseits ermangelte nicht, allen ihren Bekannten, denen sie unterwegs begegnete, zu erzählen, was sie soeben erlebt hatte. So verbreitete sich in kurzer Zeit das Gerücht von meiner Geschicklichkeit im Erkennen des falschen Geldes nicht bloß in der Nachbarschaft, sondern sogar im ganzen Stadtviertel, ja zuletzt allmählich in der ganzen Stadt. Es fehlte mir nun den ganzen Tag über nicht an Beschäftigung. Ich musste all denen, die bei meinem Herrn Brot kauften, aufwarten und meine Künste zeigen. Dies lockte nun alle Welt herbei und aus den entferntesten Stadtvierteln kamen die Leute, um meine Geschicklichkeit zu erproben. Ja, mein Ruf verschaffte meinem Herrn so viel Kunden, dass er sie kaum befriedigen konnte. Dies dauerte lange Zeit und mein Herr konnte nicht umhin, seinen Nachbarn und Freunden zu gestehen, dass ich ein wahrer Schatz für ihn sei. Indes brachte ihm mein bisschen Geschicklichkeit auch viele Neider auf den Hals. Man stellte mir nach, um mich ihm zu rauben, und er musste beständig ein wachsames Auge auf mich haben. Eines Tages kam eine Frau, wie die anderen, durch den Reiz der Neuheit herbeigelockt und kaufte Brot. Mein gewöhnlicher Platz war auf dem Zähltisch. Sie warf mir 6 Geldstücke zu, worunter auch ein falsches. Ich suchte es unter den übrigen heraus, legte die Pfote auf das falsche Geldstück und sah sie dabei an, als wollte ich fragen, ob dies nicht das Rechte sei. »Ja«, sagte die Frau, indem sie mich ebenfalls ansah, »es ist das Falsche, du hast dich nicht geirrt.« Sie betrachtete mich dann fortwährend mit großer Bewunderung und ich sah sie ebenfalls an. Endlich bezahlte sie das Brot, das sie gekauft hatte, und bevor sie fortging, gab sie mir, ohne dass der Bäcker es merkte, einen Wink mitzukommen. Ich hatte stets auf Mittel gedacht, eine so seltsame Verwandlung wie die meinige wieder loszuwerden, auch war mir die Aufmerksamkeit nicht entgangen, womit mich diese Frau betrachtete. Deshalb dachte ich, sie habe vielleicht etwas von meinem Missgeschick und unglücklichen Zustand bemerkt, und darin täuschte ich mich nicht. Gleichwohl ließ ich sie fortgehen und begnügte mich, sie anzusehen. Nachdem sie indes 2 oder 3 Schritte gegangen war, drehte sie sich um, und da sie sah, dass ich ihr beständig nachblickte, ohne mich von der Stelle zu rühren, winkte sie mir zum 2. Mal, ihr zu folgen. Jetzt schwankte ich nicht länger, und da ich bemerkte, dass der Bäcker eben damit beschäftigt war, seinen Backofen für ein neues Gebäck zu reinigen, und dass er nicht auf mich achtete, so sprang ich vom Zähltisch herab und lief hinter der Frau drein, die darüber sehr erfreut zu sein schien. Nachdem sie eine Strecke gegangen war, kam sie bei ihrem Hause an, öffnete die Türe derselben, ging hinein und sagte, indem sie die Türe noch immer offen stehen ließ, zu mir, »Komm nur herein, es wird dich nicht gereuen, dass du mir gefolgt bist.« Als ich drin war und sie die Türe wieder verschlossen hatte, führte sie mich auf ihr Zimmer, wo ich ein junges Mädchen von seltener Schönheit dasitzen und sticken sah. Es war die Tochter der mildtätigen Frau, die mich mitgenommen hatte und, wie ich bald merkte, in der Zauberkunst sehr geschickt und erfahren. »Meine Tochter«, sagte die Mutter zu ihr, »ich bringe dir hier den berühmten Hund des Bäckers, der das falsche Geld so gut von dem echten zu unterscheiden weiß. Du wirst dich erinnern, welche Ansicht ich gleich am Anfang, als das Gerücht sich verbreitete, aussprach, dass es nämlich vielleicht ein Mensch sei, der durch irgendeine Bosheit in einen Hund verwandelt worden. Heute fiel es mir ein, zu dem Bäcker zu gehen und Brot bei ihm zu kaufen. Ich überzeugte mich von der Wahrheit des Gerüchts, und es gelang mir, diesen seltenen Hund, den Gegenstand der Bewunderung von ganz Bagdad, hierher zu locken. Was sagst du dazu, liebe Tochter? Sollte ich mich in meiner Vermutung etwa getäuscht haben?«
1: »Du hast dich nicht getäuscht, liebe Mutter«, antwortete die Tochter, »und ich werde es dir sogleich beweisen.«
0: Das Mädchen stand auf, nahm ein Wassergefäß, tauchte die Hand hinein, bespritzte mich mit dem Wasser und sagte,
1: »Wenn du von Geburt ein Hund bist, so bleibe Hund. Bist du aber von Geburt ein Mensch, so nimm Kraft dieses Wassers wieder menschliche Gestalt an.«
0: Augenblicklich war nun der Zauber gelöst. Ich verlor die Gestalt eines Hundes und wurde wieder Mensch wie zuvor. Durchdrungen von der Größe dieser Wohltat warf ich mich dem Mädchen zu Füßen, küßte den Saum ihres Kleides und sagte dann zu ihr, »Meine teure Befreierin, ich fühle in der tiefsten Tiefe meines Herzens deine unendliche und beispiellose Güte gegen einen Unbekannten wie ich und bitte dich nun, mir selbst zu sagen, was ich für dich tun kann, um meine Dankbarkeit auf eine würdige Weise an den Tag zu legen. Oder vielmehr, verfüge über mich wie über einen Sklaven, der dir von Rechts wegen zugehört. Ich gehöre nicht mehr mir an, sondern dir. Und damit du denjenigen, den du dir zum Eigentum erworben, näher kennenlernst, will ich dir mit wenigen Worten meine Geschichte erzählen.« Ich sagte ihr hierauf, wer ich sei, erzählte von meiner Vermählung mit Amine, von meiner Gefälligkeit und Geduld, womit ich ihre Launen ertragen, von ihrer seltsamen Lebensweise und von der Schändlichkeit, womit sie mich aus unbegreiflicher Bosheit misshandelt habe. Zu guter Letzt dankte ich auch ihrer Mutter für das unaussprechliche Glück, das sie mir verschafft habe.
1: »Sidi Numan«, sagte die Tochter zu mir, »lass uns nicht mehr von der Verbindlichkeit sprechen, die du gegen mich zu haben glaubst. Das Bewusstsein, einem anständigen Manne, wie du bist, einen Dienst erwiesen zu haben, ist mir lieber als alle Danksagungen. Lass uns lieber jetzt von Amine, deiner Frau, sprechen. Ich habe sie noch vor deiner Vermählung mit ihr gekannt, und wie ich wusste, dass sie eine Zauberin war, so war auch ihr nicht unbekannt, dass ich ebenfalls etwas von dieser Kunst verstand, denn wir hatten bei einer und derselben Lehrerin Unterricht genommen. Wir trafen uns oft im Bade, da aber unsere Gemütsarten nicht zusammenpassten, so vermied ich geflissentlich jede Gelegenheit, mit ihr in Berührung zu kommen, was mir umso leichter gelang, da sie aus demselben Grunde nichts mit mir zu tun haben wollte. Auch wundere ich mich gar nicht über ihre Bosheit. Um indes wieder auf dich zurückzukommen, so ist das, was ich soeben für dich getan habe, noch lange nicht genug. Ich will auch vollenden, was ich angefangen. Ich begnüge mich keineswegs damit, den Zauber, wodurch sie dich auf eine so garstige Art aus der menschlichen Gesellschaft gestoßen hat, zu brechen. Du musst ihr auch die verdiente Züchtigung auflegen, indem du in dein Haus zurückkehrst und die dir gebührende Würde wieder geltend machst, wozu ich dir Mittel und Weg an die Hand geben will. Unterhalte dich jetzt einen Augenblick mit meiner Mutter. Ich bin sogleich wieder da.« Meine Befreierin ging jetzt in ein Nebengemach, und solange sie darin verweilte, hatte ich Zeit, der Mutter nochmals meine unendliche Verpflichtung sowohl gegen sie als ihre Tochter auszudrücken. »Meine Tochter«, sagte sie zu mir, ist, wie du siehst, in der Zauberkunst nicht minder erfahren als Aminé. Allein sie macht einen so guten Gebrauch davon, dass du dich wundern würdest, wenn du erführest, wie viel Gutes sie vermöge dieser ihrer Wissenschaft schon getan hat und täglich noch tut. Deshalb habe ich ihr nie etwas in den Weg gelegt und tue es auch jetzt nicht. Ich würde es übrigens nicht zulassen, wenn ich bemerkte, dass sie ihre Kenntnis im Mindesten missbrauchte.
0: Die Mutter hatte soeben angefangen, mir eine dieser Wundertaten, die sie mit eigenen Augen gesehen, zu erzählen, als ihre Tochter mit einer kleinen Flasche in der Hand zurückkam.
1: »Sidi Numan«, sagte sie zu mir, »ich habe soeben meine Bücher um Rat gefragt und daraus ersehen, dass Aminé in diesem Augenblick nicht zu Hause ist, aber in Bälde zurückkommen muss. Sie sagen mir ferner, die Heuchlerin stelle sich vor deinen Bedienten, als ob sie über deine Abwesenheit in großer Unruhe wäre, und sie habe ihnen weisgemacht, als sie mit dir zu Mittag speiste, sei dir plötzlich ein Geschäft eingefallen, das dich genötigt habe, unverzüglich auszugehen. Du habest beim Ausgehen die Türe offen gelassen, und dann sei ein Hund hereingekommen und bis in den Speisesaal gelaufen, von wo sie ihn mit Stockschlägen habe wegjagen müssen. Kehre also, ohne Zeit zu verlieren, mit diesem kleinen Fläschchen, das ich dir hiermit übergebe, in dein Haus zurück. Wenn man dir geöffnet haben wird, so warte in deinem Zimmer, bis Aminé zurückkommt. Sie wird nicht lange ausbleiben. Sobald sie kommt, gehe ihr in den Hof hinab entgegen und stelle dich ihr Stirn gegenüber. Sie wird durch dies unerwartete Wiedersehen so bestürzt sein, dass sie dir den Rücken kehren wird, um die Flucht zu ergreifen. Dann aber spritze du einiges Wasser aus diesem Fläschchen, das du in Bereitschaft halten musst, auf sie hin und sprich dreist die Worte: Empfange hiermit die Strafe für deine Bosheit. Mehr brauche ich dir nicht zu sagen, du wirst die Wirkung schon sehen.
0: Nach diesen mir unvergesslichen Worten meiner Wohltäterin verabschiedete ich mich, da ich hier nichts mehr zu tun hatte, von ihr und ihrer Mutter mit den Ausdrücken der innigsten Dankbarkeit und mit der aufrichtigen Versicherung, dass ich meiner Verpflichtung gegen sie ewig eingedenk sein würde, und kehrte sodann nach meiner Wohnung zurück. Alles ging so, wie die junge Zauberin mir vorausgesagt hatte. Aminé blieb nicht lange aus, und als sie im Hofe war, trat ich ihr mit dem Wasser in der Hand entgegen, um sie damit zu bespritzen. Sie stieß einen lauten Schrei aus und wollte sich schnell nach der Türe umdrehen, allein ich bespritzte sie mit dem Wasser und sprach die Worte, welche mich die Zauberin gelehrt hatte. Und in diesem Augenblick wurde sie in eine Stute verwandelt, in dieselbe, die du gestern sahst. Ich fasste sie in ihrem Schrecken sogleich an der Mähne und zog sie trotz ihres Sträubens in einen Stall. Hier warf ich ihr ein Halfter über, und nachdem ich sie unter bitteren Vorwürfen über ihre abscheuliche Bosheit angebunden, züchtigte ich sie mit Peitschenhieben so lange, bis ich vor Müdigkeit aufhören musste, nahm mir aber dabei vor, tagtäglich diese Probe mit ihr zu wiederholen. Beherrscher der Gläubigen, fuhr Sidi Numan fort, indem er seine Erzählung schloss, ich wage zu hoffen, dass du mein Benehmen nicht missbilligen, sondern einsehen wirst, dass eine so boshafte und verderbliche Frau immer noch mit weit mehr Nachsicht behandelt worden ist, als sie verdient. Als der Kalif sah, dass Sidi Numan nichts mehr hinzuzufügen hatte, sprach er zu ihm, »Deine Geschichte ist sehr seltsam, und die Bosheit deiner Frau lässt keine Entschuldigung zu. Auch verdamme ich nicht durchaus die Züchtigung, womit du sie belegt hast. Indes wünsche ich, dass du wohl überlegest, welche Pein es für sie ist, zum Tiere erniedrigt worden zu sein, und dass du dich begnügest, sie in diesem Zustande büßen zu lassen. Ich würde dir sogar befehlen, dich an die junge Zauberin, welche diese Verwandlung hervorgebracht hat, zu wenden und sie zur Lösung dieses Zaubers zu veranlassen, wenn mir nicht die Halsstarrigkeit und unverbesserliche Verstocktheit solcher Zauberer und Zauberinnen, die ihre Kunst missbrauchen, bekannt wäre, und ich nicht fürchten müsste,
1: sie möchte sich noch grausamer an dir rächen als das erste Mal.« Der Kalif, der von Natur sanft und mitleidig gegen die Unglücklichen war, selbst wenn sie ihr Elend verschuldet hatten, wandte sich, nachdem er Sidi Numan seine Willensmeinung erklärt, nunmehr an den dritten Mann, den der Großvezier Djafar hatte kommen lassen.
0: »Chogia Hassan«, sprach er zu ihm, »als ich gestern an deinem Hause vorüberkam, fand ich es so prächtig, dass ich neugierig wurde, wem es gehörte. Ich erfuhr, du habest es erbauen lassen, nachdem du zuvor ein Gewerbe getrieben, das dich kaum notdürftig ernährte. Auch sagte man mir, du erhebest dich der Reichtümer, die dir Gott geschenkt, nicht, sondern machest einen guten Gebrauch davon, und deine Nachbarn wissen sehr viel Gutes von dir zu erzählen. Dies alles«, fuhr der Kalif fort, »hat mir viel Vergnügen gemacht, und ich bin überzeugt, dass die Mittel und Wege, auf denen es der Vorsehung gefallen hat, dir ihre Gaben zufließen zu lassen, ganz außerordentlicher Art sein müssen. Ich wünschte, sie aus deinem eigenen Munde zu erfahren und habe dich kommen lassen, damit du mir dieses Vergnügen bereiten sollst. Erzähle mir alles aufrichtig, damit ich mich mit umso mehr Sachkenntnis deines Glückes freuen kann, woran ich von Herzen teilnehme. Auf dass dir meine Neugierde aber nicht verdächtig sei und damit du nicht glaubst, es könnten eigennützige Triebfedern mit ins Spiel kommen, so erkläre ich dir hiermit, dass ich durchaus keinen Anspruch auf deine Reichtümer mache, sondern dir vielmehr meinen Schutz bewillige, um sie in ungestörter Sicherheit genießen zu können.« Auf diese Versicherung des Kalifen warf sich Chogia Hassan vor seinem Throne nieder, berührte mit der Stirne den Teppich, der darüber gebreitet war, und begann dann, nachdem er wieder aufgestanden, also:
2: »Beherrscher der Gläubigen, jeder andere, der sein Gewissen nicht so rein und unbefleckt fühlte, als ich es fühle, hätte beim Empfang des Befehles, vor deinem Throne zu erscheinen, erschrecken können. Da ich aber niemals gegen andere Gesinnungen als die der Ehrfurcht und Ehrerbietung gehegt und nie etwas gegen den dir schuldigen Gehorsam noch gegen die Gesetze begangen habe, was mir deinen Unwillen hätte zuziehen können, so hatte ich bloß die einzige Besorgnis, ich möchte den Glanz deiner Herrlichkeit nicht zu ertragen vermögen. Indessen ist es ja bekannt, dass du selbst den geringsten deiner Untertanen huldreich und gnädig aufnimmst und anhörst. Eben dies beruhigte mich, und ich zweifelte nicht, dass du auch mir den Mut und die nötige Zuversicht einflößen würdest, um dir die verlangte Auskunft zu geben. Dieses, o Beherrscher der Gläubigen, hast du soeben getan, indem du mir deinen mächtigen Schutz zusichertest, ohne dass ich weiß, womit ich ihn verdient habe. Gleichwohl hoffe ich, dass du in deiner günstigen Stimmung gegen mich bestärkt werden wirst, wenn ich, um deinem Befehle zu genügen, dir mein Abenteuer erzählt haben werde.«
1: Nach dieser höflichen Anrede, wodurch er sich des Wohlwollens und der Aufmerksamkeit des Kalifen versichern wollte, und nachdem er sich noch einige Augenblicke das, was er zu sagen hatte, in sein Gedächtnis zurückgerufen, ergriff Chogia Hassan das Wort und sprach folgendermaßen: Geschichte des Chogia Hassan al-Habal, Teil 1 von 2. »Beherrscher der Gläubigen«, begann er, »um dir besser begreiflich zu machen, auf welchen Wegen ich zu dem Glücke gelangt bin, dessen ich gegenwärtig genieße, muss ich dir vor allen Dingen von meinen zwei Busenfreunden erzählen, die ebenfalls Bürger der Stadt Bagdad und noch am Leben sind, so dass sie von der Wahrheit meiner Aussage Zeugnis ablegen können. Nächst Gott, dem ersten Urheber alles Guten und alles Glücks, verdanke ich ihnen am meisten. Diese beiden Freunde heißen der eine Saadi, der andere Saad. Saadi, der gewaltig reich ist, hatte von jeher den Grundsatz, alles Glück in der Welt beruhe auf dem Besitz großer Reichtümer, wodurch man in den Stand gesetzt werde, von jedermann unabhängig zu leben. Anderer Ansicht ist Saad. Er gibt zwar zu, dass man freilich Reichtümer besitzen müsse, insofern sie zum Leben notwendig sind, behauptet aber, der Mensch müsse sein Glück auf die Tugend gründen und dürfe sich um die Güter der Welt nur insofern bekümmern, als sie ihm zur Befriedigung seiner Bedürfnisse dienlich seien und ihn in den Stand setzen, Wohltaten an andere zu spenden. Sa'ad lebt auch diesem Grundsatz getreu und ist sehr glücklich und zufrieden mit seinen Verhältnissen. Obgleich Sa'adi unendlich reicher ist als er, so ist ihre Freundschaft doch dessen ungeachtet sehr aufrichtig. Und der Reichere bildete sich nicht ein, er verdiene einen Vorzug vor dem Ärmeren. Sie haben nie einen Streit unter sich gehabt, außer über diesen einzigen Punkt. In allen übrigen Stücken waren sie von jeher ein Herz und eine Seele. Eines Tages, als sie sich, wie ich von ihnen selbst erfuhr, über einen ähnlichen Gegenstand besprachen, behauptete Sa'adi, die Armen seien bloß deswegen arm, weil sie in der Armut geboren worden oder im entgegengesetzten Falle ihrer ererbten Reichtümer, entweder durch Ausschweifungen oder durch einen jener unvorhergesehenen unglücklichen Zufälle, die nicht gar so selten sind, verloren haben. Meine Meinung, fuhr er fort, geht dahin, dass diese Armen nur deswegen arm sind, weil sie nie eine Geldsumme zusammenbringen können, die groß genug wäre, bei verständiger Anlegung in einem Geschäfte sie aus ihrem Elend zu ziehen. Auch glaube ich, wenn sie es je so weit brächten und einen angemessenen Gebrauch von dieser Summe machten, so könnten sie mit der Zeit nicht nur wohlhabend, sondern sogar sehr reich werden. Sa'ad war mit diesem Satze Sa'adis nicht einverstanden. »Das Mittel, das du vorschlägst«, sagte er, »einen Armen reich zu machen, scheint mir durchaus nicht so zuverlässig, wie du glaubst. Im Gegenteil, es ist höchst zweifelhaft, und ich könnte meine Ansicht gegenüber von der deinen mit mehreren guten Gründen unterstützen, die uns aber zu weit führen würden. Jedenfalls ist es ebenso wahrscheinlich, dass ein Armer durch jedes andere Mittel reich werden kann, als gerade durch eine Summe Geldes. Man macht oft durch Zufall ein weit größeres und überraschenderes Glück als mit einer solchen Geldsumme, die du zur Bedingung machst, wenn man auch noch so sparsam und haushälterisch damit umgeht, um sie in einem gut geführten Geschäft zu vervielfältigen. Sa'ad, antwortete Sa'adi, ich sehe wohl, dass ich nichts ausrichte, wenn ich auch noch so beharrlich meine Meinung gegen die deinige verteidige. Um dich aber zu überführen, will ich selbst einen Versuch machen und zum Beispiel eine Summe, die ich für hinlänglich halte, einem jener Handwerker schenken, die, von Haus aus arm, von ihrem täglichen Verdienste leben und in derselben Dürftigkeit sterben, wie sie geboren wurden. Wenn es mir damit nicht gelingt, so wollen wir sehen, ob vielleicht du mit deiner Art glücklicher bist. Einige Tage nach diesem Wortwechsel traf es sich, dass die beiden Freunde auf einem Spaziergange in das Stadtviertel kamen, wo ich in meinem Handwerk als Seiler arbeitete, das ich von meinem Vater erlernt hatte, und dieser wiederum von dem seinigen und so weiter hinauf. Meine Kleidung und mein ganzer Anzug ließ sie leicht schließen, dass ich sehr arm sein musste. Sa'ad, der sich an Sa'adis Versprechen erinnerte, sagte zu ihm, »Wenn du nicht etwa vergessen hast, wozu du dich gegen mich anheischig machtest, so hast du hier einen Mann, den ich schon lange Zeit sein Seilerhandwerk treiben sehe und immer in derselben Dürftigkeit. Er ist ein würdiger Gegenstand deiner Freigebigkeit und zu einem Versuche der Art, wie du neulich sagtest, vollkommen geeignet.« »Ich habe es so wenig vergessen«, antwortete Sa'adi, »dass ich seitdem immer so viel Geld bei mir trage, als zu einem solchen Versuche nötig ist. Ich wartete nur auf Gelegenheit, wo du zugegen wärest und Augenzeuge sein könntest. Wir wollen ihn anreden und zu erfahren suchen, ob er wirklich bedürftig ist.« Die beiden Freunde kamen auf mich zu, und da ich sah, dass sie mit mir sprechen wollten, so hielt ich mit meiner Arbeit inne. Sie begrüßten mich beide mit dem gewöhnlichen Gruße, »Friede sei mit dir«, und Sa'adi ergriff hierauf das Wort, um mich zu fragen, wie ich heiße. Ich erwiderte ihren Gruß und antwortete auf Sa'adis Frage, »Herr,
2: Mein Name ist Hassan und wegen meines Handwerks bin ich allgemein unter dem Namen Hassan al-Habbal bekannt.
1: Hassan, sagte hierauf Saadi, da es kein Handwerk gibt, das seinen Mann nicht ernährte, so zweifle ich nicht, dass dir das deinige so viel einträgt, um bequem davon leben zu können. Ja, ich muss mich wundern, dass du es schon so lange treibst, ohne etwas erspart und einen bedeutenden Vorrat von Hanf angekauft zu haben. Du könntest dann noch weit mehr Arbeit fertigen, sowohl durch eigenen Fleiß als auch durch angenommene Gesellen und dir so nach und nach dein Leben etwas bequemer machen.
2: Herr, antwortete ich ihm, du würdest dich nicht mehr wundern, dass ich nichts erspart und den von dir bezeichneten Weg nicht eingeschlagen habe, um reich zu werden, wenn du wüsstest, dass ich mit all meiner Arbeit vom frühen Morgen bis zum späten Abend kaum so viel verdienen kann, um für mich und meine Familie Brot und einiges Gemüse zu kaufen. Ich habe eine Frau und 5 Kinder, von denen noch keins alt genug ist, um mich unterstützen zu können. Ich muss sie nähren und kleiden, und wenn eine Haushaltung auch noch so klein ist, so gibt es doch immer tausenderlei Bedürfnisse, die man nicht wohl entbehren kann. Der Hanf ist zwar nicht teuer, aber man muss Geld haben, um einzukaufen, und das ist immer das Erste, was ich von dem Erlös meiner Arbeit beiseite lege, sonst wäre es mir nicht möglich, die Kosten meiner Haushaltung zu bestreiten. Du kannst nun leicht urteilen, Herr, fuhr ich fort, dass es mir unmöglich wäre, etwas zu sparen und mich und meine Familie auf einen größeren und bequemeren Fuß einzurichten. Es ist für uns genug, dass wir mit dem wenigen, was Gott uns gibt, zufrieden sind und das andere, was uns fehlt, weder kennen noch entbehren. Ja, wir finden nicht einmal, dass uns etwas fehlt, wenn wir nur unser tägliches Auskommen haben und niemand darum ansprechen müssen. Als ich auf diese Art Saadi meine Verhältnisse auseinandergesetzt hatte, sprach er zu mir, Hassan, ich wundere mich jetzt nicht mehr und begreife recht wohl, warum du dich mit deiner gegenwärtigen Lage begnügen musst. Wenn ich dir aber einen Beutel mit 200 Goldstücken schenkte, würdest du nicht einen guten Gebrauch davon machen und glaubst du nicht, dass du mit dieser Summe bald wenigstens ebenso reich werden könntest als die angesehensten Männer deines Handwerks? Herr, antwortete ich, du scheinst mir ein so rechtschaffener Mann zu sein, dass ich überzeugt bin, du willst keinen Scherz mit mir treiben und bietest mir dies Geschenk in allem Ernst an. Ich wage daher, ohne dass ich mir zu viel einbilde, zu behaupten, dass schon eine weit kleinere Summe hinreichen würde, um mich nicht nur ebenso reich zu machen wie die vornehmsten meiner Handwerksgenossen, sondern ich wollte sogar in kurzer Zeit für mich allein reicher werden als alle miteinander, die in dieser großen und wohlbevölkerten Stadt Bagdad wohnen.
1: Der großmütige Saadi bewies mir sogleich, dass er in vollem Ernst gesprochen hatte. Er zog den Beutel aus seiner Tasche und überreichte ihn mir mit den Worten, »Da, nimm diesen Beutel, du wirst 200 Goldstücke darin finden. Ich bitte zu Gott, dass er seinen Segen dazu geben und dir die Gnade verleihen möge, sie so gut anzuwenden, wie ich es wünsche. Auch darfst du überzeugt sein, dass mein Freund Saad hier und ich uns sehr freuen werden, wenn wir einmal hören, dass sie dazu beigetragen haben, dich glücklicher zu machen, als du jetzt bist.
2: Als ich nun, o Beherrscher aller Gläubigen, den Beutel empfangen und in meinen Busen gesteckt hatte, so war ich so entzückt und von Dank durchdrungen, dass die Sprache mir versagte und ich meine Erkenntlichkeit gegen meinen Wohltäter durch kein anderes Zeichen ausdrücken konnte, als dass ich die Hand nach dem Saume seines Kleides ausstreckte, um es zu küssen. Allein er entfernte sich schnell und ging mit seinem Freunde weiter. Als ich mich nun wieder zu meiner Arbeit zurückbegab, war mein erster Gedanke der, wo ich wohl den Beutel mit Sicherheit aufbewahren könne. Ich hatte in meinem armseligen kleinen Häuschen weder einen Kasten noch einen Schrank, der verschlossen werden konnte. Auch wusste ich sonst keinen Ort, wo ich sicher war, dass mein Schatz nicht entdeckt würde, wenn ich ihn dahin versteckte. In dieser Verlegenheit wollte ich es machen wie die anderen armen Leute meines Standes, die das bisschen Geld, das sie haben, in die Falten ihres Turbans stecken.
1: verließ daher meine Arbeit und ging nach Hause unter dem Vorwand, etwas an meinem Turban zurechtzumachen. Ich traf meine Maßregeln so gut, dass ich, ohne dass meine Frau und Kinder es merkten, 10 Goldstücke aus dem Beutel zog, die ich für die dringendsten Ausgaben beiseite legte. Das Übrige aber hüllte ich in die Falten der Leinwand, womit ich meine Kopfbedeckung umwickelte. Die erste Ausgabe, die ich noch an demselben Tage machte, war für einen bedeutenden Vorrat Hanf. Dann aber ging ich, da schon seit langer Zeit kein Fleisch mehr auf meinem Tisch gesehen worden war, zu einem Fleischer und kaufte mir einiges zum Abendessen. Als ich so mit dem Fleisch in der Hand nach Hause gehen wollte, schoss auf einmal ein ausgehungerter Hühnergeier, ohne dass ich mich seiner erwehren konnte, auf mich herab und hätte es mir sicher aus der Hand gerissen, wenn ich es nicht sehr festgehalten hätte. Aber, ach, es wäre besser gewesen, ich hätte es ihn nehmen lassen. So hätte ich doch meinen Geldbeutel nicht eingebüßt. Je mehr er nämlich Widerstand fand, umso hartnäckiger bemühte er sich, mir das Fleisch zu entreißen. Er zog mich herüber und hinüber, während er selbst in der Luft schwebte, ohne seine Beute fahren zu lassen. Unglücklicherweise aber fiel mir während der Anstrengungen des Kampfes mein Turban zu Boden. Sogleich ließ der Hühnergeier seine Beute fahren, stürzte auf meinen Turban los und flog mit ihm davon, noch ehe ich Zeit hatte, ihn von der Erde aufzuraffen. Ich stieß ein so gellendes Geschrei aus, dass die ganze Nachbarschaft darüber erschrak, und Männer, Weiber und Kinder herbeikamen und ebenfalls schrien, um den Hühnergeier dadurch zu bewegen, seinen Raub fallen zu lassen. Es gelingt bisweilen, durch ein recht lärmendes Geschrei dieser Art von Raubvögeln ihre Beute wieder abzusagen. Mein Hühnergeier aber ließ sich nicht irre machen, sondern flog mit meinem Turban so weit davon, dass wir ihn aus dem Gesichte verloren, ehe er ihn fallen ließ. Es wäre auch ganz vergeblich gewesen, wenn ich mir die Mühe hätte nehmen wollen, ihm nachzulaufen. So kehrte ich denn sehr betrübt über den Verlust meines Turbans und meines Geldes nach Hause zurück. Ich musste mir nun einen anderen kaufen, wodurch die Summe von 10 Goldstücken, die ich aus dem Beutel genommen, abermals geschmälert wurde. Den Einkauf des Hanfes hatte ich bereits davon bestritten, und was mir noch übrig blieb, reichte nicht hin, um die schönen Hoffnungen, die ich gefasst, zu verwirklichen. Was mich am meisten peinigte, war der Gedanke, mein Wohltäter werde vielleicht, wenn er mein Unglück erfahre, es ganz unglaublich finden und für eine leere Entschuldigung ansehen, und dann werde er sich darüber ärgern, dass sein Geschenk in so schlechte Hände geraten sei. Solange die wenigen Goldstücke, die mir übrig geblieben, noch nicht ganz ausgegeben waren, ließ ich es mir mit meiner kleinen Familie davon wohl sein. Bald aber geriet ich wieder in dieselbe Lage, und es war mir ebenso unmöglich, mich aus meinem Elend hervorzuarbeiten wie vorher. Gleichwohl murrte ich nicht darüber. Gott, sprach ich bei mir selbst, hat mich prüfen wollen, indem er mir zu einer Zeit, wo ich es am wenigsten erwartete, Geld zufließen ließ. Er hat es mir ebenso schnell wieder entzogen, weil es ihm so gefallen hat, und er schalten kann, wie er will. Sein Name sei gepriesen, wie ich ihn stets für alles Gute gepriesen habe, das er mir in seiner Gnade verliehen hat. Ich unterwerfe mich seinem göttlichen Willen. Dies war meine Stimmung. Meine Frau dagegen, der ich nicht umhin gekonnt hatte, meinen Verlust und die Veranlassung desselben zu erzählen, war ganz untröstlich darüber. In meiner Bestürzung war mir auch gegen meine Nachbarn die Äußerung entschlüpft, dass ich mit meinem Turban zugleich einen Beutel mit 190 Goldstücken verloren habe. Da ihnen indes meine Armut bekannt war und sie nicht begreifen konnten, wie ich mir durch meine Arbeit eine so große Summe Geldes hätte verdienen können, so lachten sie bloß darüber, und die Kinder spotteten meiner. Es waren etwa 6 Monate seit meinem Unglück mit dem Hühnergeier vergangen, als die beiden Freunde nicht weit von dem Stadtviertel, wo ich wohnte, vorübergingen. Die Nähe machte, dass Saad sich meiner erinnerte. Er sagte zu Saadi, Wir sind hier nicht weit von der Straße, wo Hasan al-Habbal wohnt. Lass uns einmal hingehen und sehen, ob die 200 Goldstücke, die du ihm geschenkt, ihm vielleicht den Weg zu einer besseren Lage gebahnt haben, als die war, in der er sich damals befand.
2: Recht gern, antwortete Saadi. Ich habe schon vor einigen Tagen

kann aber an seiner Person nicht die mindeste Veränderung entdecken. Er ist noch so schlecht gekleidet wie damals, als wir mit ihm sprachen, und der ganze Unterschied besteht darin, dass sein Turban etwas sauberer aussieht. Überzeuge dich selbst, ob es wahr ist oder nicht.« Saadi, der mich ebenfalls bemerkt hatte, sah, als er näher kam, recht gut, dass Saad recht hatte, und wusste nicht, was er von der geringen Veränderung denken sollte, die er an mir wahrnahm. Er war darüber so erstaunt, dass er kein Wort zu mir sprach. Saad aber begrüßte mich mit dem gewöhnlichen Gruße und sagte dann: »Nun, Hassan, wir dürfen wohl nicht erst fragen, wie es seit unserem letzten Zusammentreffen mit deinen Angelegenheiten steht. Ohne Zweifel haben sie einen besseren Gang genommen und die 200 Goldstücke haben deine Lage verbessert.« »Edle Herren«, antwortete ich, »ich muss euch zu meinem großen Leidwesen gestehen, dass eure Wünsche und Hoffnungen, wie auch die meinigen, nicht den Erfolg hatten, den ihr davon erwarten durftet und den ich selbst mir versprach. Ihr werdet das seltsame Abenteuer, das mir zugestoßen ist, kaum glauben wollen. Gleichwohl versichere ich euch, so wahr ich ein ehrlicher Mann bin, dass ich euch die blanke Wahrheit berichten will.« Ich erzählte ihnen nun mein Abenteuer mit all den Umständen, die ich soeben meinem Herrn und König mitzuteilen die Ehre hatte. Saadi verwarf meine Erzählung ganz und gar. »Hassan«, sagte er, »du willst dich über mich lustig machen und mich zum Besten haben. Was du da sagst, ist ja ganz unglaublich. Die Hühnergeier machen nicht auf Turbane Jagd. Sie begehren nur das, was ihren Heißhunger befriedigen kann. Du hast indessen getan, wie alle Leute deines Gelichters zu tun pflegen. Sobald sie einen außerordentlichen Gewinn machen oder ihnen ein unerwartetes Glück zuteil wird, so vernachlässigen sie ihr Geschäft, gehen den ganzen Tag ihrem Vergnügen nach, schmausen und leben herrlich und in Freuden, solange das Geld währt. Und wenn dann alles verzehrt ist, so befinden sie sich wieder in derselben Not und Dürftigkeit wie zuvor. Du bleibst darum in deinem Elende stecken, weil du es verdienst und dich der Wohltat, die man dir erweist, unwürdig machst.« »Herr«, antwortete ich, »ich muss mir diese und noch viel bittere Vorwürfe von dir gefallen lassen. Ich ertrage sie mit umso größerer Geduld, als ich überzeugt bin, dass ich sie nicht verdient habe. Die Sache ist übrigens in dem ganzen Stadtviertel so ruchbar, dass jedermann sie dir bezeugen wird. Erkundige dich selbst, so wirst du finden, dass ich dich nicht belüge. Ich muss gestehen, auch ich habe noch nie sagen gehört, dass Hühnergeier Turbane entführen, allein mir ist es begegnet, und so geschehen tagtäglich tausend Sachen, die früher nie vorgekommen sind.« Saad ergriff meine Partei und erzählte seinem Freunde Saadi so viel andere gleich merkwürdige Geschichten von Hühnergeiern, dass dieser zuletzt seinen Beutel aus dem Busen zog und mir 200 neue Goldstücke in die Hand zählte, die ich in Ermangelung eines Beutels ebenfalls in meinen Busen steckte. Als Saadi mir diese Summe hingezählt hatte, sagte er: »Hassan, ich will dir noch diese 200 Goldstücke schenken, aber verwahre sie ja an einem sicheren Orte, damit du nicht wieder so unglücklich bist, sie zu verlieren, und denke darauf, dir durch sie diejenigen Vorteile zu verschaffen, die du eigentlich schon aus den ersten hättest ziehen sollen.« Ich versicherte ihm, dass ich ihm für diese zweite Gnade umso innigeren Dank wissen werde, als ich sie nach dem oben gedachten Vorfall nicht verdiene, und dass ich alles aufbieten werde, um seinen guten Rat mir zu Nutzen zu machen. Ich wollte noch mehr sprechen, allein er ließ mir keine Zeit dazu, sondern ging schnell mit seinem Freunde weiter. Als sie weg waren, ließ ich meine Arbeit liegen und kehrte nach Hause zurück, wo ich aber weder Frau noch Kinder antraf. Ich legte nur 10 Goldstücke von den 200 beiseite und hüllte die übrigen in ein Stück Leinwand, das ich zuknöpfte. Die Hauptsache war jetzt, dasselbe an einem sicheren Ort zu verbergen. Nach reiflicher Überlegung fiel mir endlich ein, es in ein irdenes, mit Kleien angefülltes Gefäß, das in einem Winkel stand, zu legen, da ich nicht glauben konnte, dass meine Frau oder Kinder es hier suchen würden. Meine Frau kam bald darauf nach Hause, und da ich nur noch sehr wenig Hanf mehr vorrätig hatte, so sagte ich zu ihr:

0: ihr ich wolle ausgehen und welchen kaufen, erwähnte aber der beiden Freunde mit keinem Worte. Ich ging also fort, aber während ich diesen Einkauf machte, kam ein Mann, welcher Waschton, wie ihn die Frauen beim Baden brauchen, zu verkaufen hatte, durch die Straßen gegangen und rief seine Ware aus. Meine Frau, die von diesem Tone nichts mehr hatte, rief dem Mann, und da sie nicht bei Gelde war, fragte sie ihn, ob er ihr wohl etwas von seinem Ton gegen Kleie ablassen wolle. Der Verkäufer verlangte, die Kleie zu sehen. Meine Frau zeigte ihm das Gefäß und sie wurden handelseinig. Sie empfing den Waschton und der Mann ging mit dem kleinen Gefäß fort. Bald darauf kam ich mit so viel Hanf, als ich nur tragen konnte, zurück und mit mir 5 Lastträger ebenfalls mit dieser Ware beladen, womit ich nun meinen hölzernen Verschlag anfüllte, den ich in meinem Hause angebracht hatte. Ich bezahlte die Lastträger für ihre Mühe und als sie fort waren, wollte ich mir einige Augenblicke Ruhe gönnen, um mich von meiner Müdigkeit zu erholen. Sodann warf ich meine Blicke nach der Stelle hin, wo ich das Kleingefäß gelassen hatte, und sah es jetzt nicht mehr. Beherrscher der Gläubigen, ich kann dir den Schrecken nicht schildern, der sich in diesem Augenblick meiner Sinne bemächtigte. Hastig fragte ich meine Frau, wo es denn hingekommen sei, und sie erzählte mir den Handel, den sie gemacht und wobei sie viel gewonnen zu haben glaubte. »Unglückliche«, rief ich, »ach, du weißt nicht, in welches Unglück du mich, dich selbst und deine Kinder durch diesen Handel gestürzt hast, der uns rettungslos zugrunde richtet. Du glaubtest bloß Kleie zu verkaufen und hast mit dieser Kleie deinen Waschtonhändler um 190 Goldstücke reicher gemacht, womit Saadi, der heute in Begleitung seines Freundes wieder zu mir kam, mich zum zweiten Mal beschenkt hatte. Es fehlte wenig, so wäre meine Frau in Verzweiflung geraten, als sie erfuhr, welch großen Fehler sie in der Unwissenheit begangen hatte. Sie brach in lautes Wehklagen aus, zerschlug sich die Brust, zerraufte sich die Haare, zerriss ihr Kleid und rief: »Ach, wie unglücklich bin ich! Verdiene ich nach diesem schrecklichen Missgriff noch zu leben? Wo soll ich diesen Waschtonhändler aufsuchen? Ich kenne ihn ja nicht. Er ist bloß dies einzige Mal durch unsere Straße gekommen und vielleicht werde ich ihn nie wiedersehen. Ach, lieber Mann«, fuhr sie fort, »du hast sehr unrecht gehandelt. Warum musst du auch bei einer Sache von solcher Wichtigkeit so zurückhaltend gegen mich sein? Dies wäre alles nicht geschehen, wenn du mir dein Geheimnis mitgeteilt hättest.« »Ich würde nicht zu Ende kommen, würde ich dir alles wieder sagen wollen, was der Schmerz ihr damals in den Mund legte. Du weißt ja selbst, wie redselig die Frauen in ihren Trübsalen sind.« »Liebe Frau«, sagte ich zu ihr, »mäßige dich. Bedenkst du denn nicht, dass du durch dein Weinen und Schreien die ganze Nachbarschaft herbeilocken wirst? Und diese brauchen nicht, um unser Missgeschick zu wissen. Statt Anteil daran zu nehmen oder uns zu trösten, würden sie sich nur über unsere Einfalt lustig machen. Das Beste also ist, wir sagen keinem Menschen von diesem Verlust und schicken uns geduldig drein, so dass niemand etwas davon merkt. Denn wir müssen uns dem Willen Gottes unterwerfen. Ja, lass uns ihn preisen, dass er von den 200 Goldstücken, die er uns gegeben, nur 190 zurückgenommen und uns in seiner Güte noch 10 gelassen hat, die uns immerhin einige Unterstützung gewähren werden. So triftig auch meine Gründe waren, so wurde es mir doch sehr schwer, ihnen bei meiner Frau Eingang zu verschaffen. Doch die Zeit, welche die größten und scheinbar unerträglichsten Leiden mildert, tröstete endlich auch sie. »Wir leben freilich arm«, sagte ich zu ihr. »Jedoch, was haben denn die Reichen, das wir nicht auch hätten? Atmen wir nicht dieselbe Luft? Genießen wir nicht desselben Sonnenlichts und derselben Sonnenwärme? Einige Bequemlichkeiten, die sie vor uns voraus haben, könnten uns ihr Glück beneidenswert erscheinen lassen, allein sie müssen ja auch sterben, wie wir. Genau genommen ist der Vorzug, den sie vor uns haben, so unbedeutend, dass wir ihn gar nicht in Betracht ziehen sollten, wenn wir nur immer die Furcht Gottes vor Augen und im Herzen haben. Ich will dich nicht länger mit den Betrachtungen langweilen, womit ich meiner Frau und mir selbst Trost einzusprechen suchte. Endlich wurden wir wieder ruhig und ich ging wieder so munter an mein Geschäft, dass niemand sich hätte einfallen lassen, welch bedeutendes Unglück ich in so kurzer Zeit zweimal hintereinander gehabt habe. Das Einzige, was ich nicht verschmerzen konnte und was mich oft und viel beschäftigte, war, wenn ich mich fragte, wie ich wohl vor Saadi bestehen würde, wenn er käme, um über seine 200 Goldstücke und die Verbesserung meiner Lage infolge seiner Freigebigkeit Rechenschaft zu fordern und ich dann vor Beschämung zu Boden sinken müsste, obgleich ich das zweite Mal mein Unglück so wenig verschuldet hatte als das erste. Es dauerte diesmal länger, als die beiden Freunde wieder kamen, um sich über meine Lage zu erkundigen. Saad hatte oft mit Saadi darüber gesprochen, aber dieser hatte es immer hinausgezogen. »Je länger wir warten«, sagte er, »umso reicher werden wir Hasan treffen und umso größer wird mein Vergnügen sein.« Saad hatte nicht dieselbe Ansicht von der Wirkung, die das Geschenk seines Freundes gemacht haben würde. »Glaubst du denn wirklich«, sagte er, »Hasan werde dein Geschenk besser angewendet haben als das erste Mal? Ich rate dir, schmeichle dir nicht mit solchen Hoffnungen, denn dein Verdruss müsste dann nur noch umso empfindlicher sein, wenn du das Gegenteil findest.« »Doch«, erwiderte Saadi, »es kommt ja nicht alle Tage vor, dass ein Hühnergeier einen Turban mit in die Luft nimmt. Hasan ist von diesem Unglück plötzlich überfallen worden. Er wird sich jetzt wohl vorgesehen haben, dass es ihm nicht wieder so ergangen ist.« »Ich zweifle nicht daran«, entgegnete Saad. »Allein ebenso gut kann jeder andere Zufall eingetreten sein, an welchen wir beide nicht denken konnten. Ich wiederhole es dir, mäßige deine Freude und mache dich ebenso gut auf Hasans Unglück gefasst als auf sein Glück. Um dir aufrichtig meine Meinung zu sagen, die ich von jeher gehabt habe, die dir aber nie gefallen will, eine Ahnung sagt mir, dass es dir nicht gelungen ist und dass ich glücklicher sein werde mit meinem Beweise, dass ein Armer auf jedem anderen Wege eher reich werden kann als durch Geld.« Als Saad eines Tages wiederum bei Saadi war und sie sich lange miteinander gestritten hatten, sagte letzterer: »Genug, ich will mir heute noch Aufschluss darüber verschaffen, wie es mit der Sache steht. Es ist jetzt gerade Zeit zum Spazierengehen. Lass uns sie nicht versäumen, sondern uns erkundigen, wer von beiden die Wette gewonnen hat.« Die Freunde gingen aus und ich sah sie schon von Weitem kommen. Ich war so bestürzt darüber, dass ich in Versuchung geriet, meine Arbeit liegen zu lassen und mich vor ihnen zu verbergen. Indes blieb ich dennoch bei meinem Geschäft und stellte mich, als ob ich sie nicht sehe. Ich schlug meine Augen nicht eher zu ihnen auf, als bis sie mir so nahe waren, dass sie mich grüßten, und ich anständigerweise den Gruß nicht unerwidert lassen konnte. Dann aber schlug ich meine Augen wieder nieder und, indem ich ihnen meinen letzten Unfall ausführlich erzählte, machte ich ihnen begreiflich, warum sie mich immer noch in derselben Armut finden wie das erste Mal, da sie mich gesehen haben. Als ich mit meiner Erzählung zu Ende war, fügte ich hinzu: »Ihr werdet mir vielleicht einwenden, ich hätte die 190 Goldstücke anderswo verwahren sollen, als in einem kleinen Gefäß, das noch an demselben Tage aus meinem Hause geschafft wurde. Allein dieses Gefäß war schon seit einer Reihe von Jahren immer auf derselben Stelle gestanden. Es hatte seinen bestimmten Zweck, und so oft auch meine Frau, wenn es voll war, die Kleie verkauft hatte, so war doch das Gefäß immer stehen geblieben. Wie hätte ich mir einfallen lassen können, dass gerade an diesem Tage während meiner Abwesenheit ein Waschtonhändler am Hause vorbeigehen, meine Frau ohne Geld sein und diesen Tauschhandel mit ihm abschließen musste? Ihr könntet mir vielleicht entgegnen, ich hätte meiner Frau etwas davon sagen sollen. Doch glaube ich nicht, dass so verständige Männer, wofür ich euch halte, mir diesen Rat gegeben hätten. Was aber den Punkt betrifft, dass ich sie nicht anderswo versteckt habe, so bürgt mir niemand dafür, dass sie dann sicherer gewesen wären. Herr«, fuhr ich dann gegen Saadi allein fort, Es hat Gott nicht gefallen, dass ich durch deine Freigebigkeit reich werden sollte. Es ist dies eine seiner undurchdringlichen Geheimnisse, die wir nicht erforschen können. Er will mich nun einmal arm und nicht reich. Deshalb werde ich aber doch nie aufhören, dieselbe Dankbarkeit gegen dich zu empfinden, wie wenn deine Freigebigkeit den gewünschten Zweck vollkommen erreicht hätte.« Ich schwieg und Saadi nahm hierauf das Wort und sprach: »Hasan, wenn ich auch glauben wollte, dass alles das, was du da sagst, so wahr ist, als du uns gern überreden möchtest, und dass du es nicht bloß als Deckmantel brauchst, um deine Liederlichkeit oder schlechte Wirtschaft zu beschönigen, was auch wohl sein könnte, so würde ich mich dennoch hüten, irgendeinen Schritt weiter zu tun und hartnäckig in Versuchen fortzufahren, die mich am Ende zugrunde richten müssten. Es ist mir nicht leid um die 400 Goldstücke, deren ich mich beraubt habe, weil ich einen Versuch machen wollte, dich aus deiner Armut zu ziehen. Ich habe dies Gott zuliebe getan, ohne von dir einen anderen Dank zu erwarten, als bloß das Vergnügen, dir etwas Gutes erwiesen zu haben.« Hierauf wandte er sich zu seinem Freund und fuhr fort: »Saad, du kannst aus dem, was ich soeben gesprochen habe, abnehmen, dass ich das Spiel noch nicht ganz verloren gebe. Gleichwohl steht es dir frei, mit deiner Behauptung, die du schon so oft gegen mich ausgesprochen hast, auch einen Versuch zu machen. Zeige mir, dass es außer dem Gelde noch andere Mittel und Wege gibt, um das Glück eines armen Mannes zu machen in dem Sinne, wie wir beide es meinen, und suche dir keinen anderen dazu aus als Hasan. Was du ihm auch immer geben magst, ich kann mich nicht überzeugen, dass er dadurch reicher werden könnte, als er durch die 400 Goldstücke hätte werden können.« Saad hielt ein Stück Blei in der Hand und zeigte es Saadi. »Du hast gesehen«, sagte er jetzt zu diesem, »wie ich dies Stück Blei zu meinen Füßen aufraffte. Ich will es Hasan schenken und du wirst sehen, was es ihm mitbringen wird.« Saadi lachte laut auf und verspottete Saad. »Ein Stück Blei«, rief er aus, »nun, was kann dies Hasan mehr eintragen als einen Heller, und was kann er mit einem Heller anfangen?« Saad überreichte mir indes das Stück Blei und sagte: »Nimm es immerhin und lass Saadi lachen. Du wirst uns dereinst von dem Glück, das es dir ins Haus gebracht, viel zu erzählen haben.« Ich glaubte, Saad könne dies nicht im Ernste meinen und wolle nur seinen Scherz mit mir treiben. Gleichwohl nahm ich das Stück Blei mit Dank an, und um ihm seinen Willen zu tun, steckte ich es ziemlich nachlässig in meine Weste. Darauf verließen mich die beiden Freunde, um ihren Spaziergang fortzusetzen, und ich ging wieder an meine Arbeit. Abends, als ich mich auskleidete, um schlafen zu gehen, und eben meinen Gürtel ablegte, fiel das Stück Blei, das Saad mir gegeben und an das ich seither nicht mehr gedacht hatte, auf den Boden. Ich hob es auf und legte es an den nächsten besten Ort. In derselben Nacht geschah es, dass einer meiner Nachbarn, ein Fischer, bei Zurechtmachung seiner Netze bemerkte, dass es ihm an einem Stück Blei fehle. Er hatte keines mehr im Hause und auch waren die Läden alle verschlossen und er konnte es also nicht kaufen. Gleichwohl musste er, wenn er und die Seinigen am folgenden Tage etwas essen wollten, 2 Stunden vor Tagesanbruch auf den Fischfang ausgehen. Er klagte seiner Frau diese Not und schickte sie aus, um in der Nachbarschaft etwas Blei aufzutreiben. Die Frau gehorchte ihrem Manne, ging von Türe zu Türe auf beiden Seiten der Straße, fand aber nirgends, was sie suchte. Mit dieser Antwort kam sie zu ihrem Manne zurück, der ihr mehrere von den Nachbarn mit Namen aufführte und fragte, ob sie auch bei diesen allen angeklopft habe. Sie antwortete ja. »Auch bei Hasan al-Habal?« fragte er weiter. »Ich wette, bei diesem bist du nicht gewesen.« »Es ist wahr«, erwiderte die Frau. »Es war mir zu weit an sein Haus, und wenn ich mich auch die Mühe nicht hätte verdrießen lassen, glaubst du denn, dass ich bei ihm etwas gefunden hätte? Zu ihm muss man nur gehen, wenn man selbst alles im Vorlauf hat und nichts begehrt. Ich weiß das aus Erfahrung.« »Gleichviel«, sagte der Fischer. »Du bist bloß zu faul dazu, und ich verlange, dass du jetzt hingehst. Du bist schon 100 Mal bei ihm gewesen, ohne zu finden, was du suchtest. Vielleicht findest du gerade heute das Blei, dessen ich bedarf. Noch einmal, ich verlange, dass du hingehst.« Die Frau des Fischers ging murrend und brummend fort und klopfte an meine Türe. Ich schlief bereits, wachte aber sogleich auf und fragte, was es gebe. »Hasan al-Habbal«, versagte die Frau mit lauter Stimme, »mein Mann sollte ein Stück Blei haben, um seine Netze zurechtzumachen. Wenn du vielleicht welches hast, so lässt er dich darum bitten.« Das Stück Blei, das Saad mir gegeben hatte, war mir noch so frisch im Gedächtnis, zumal da es mir beim Auskleiden auf den Boden gefallen war, dass ich es nicht vergessen haben konnte. Ich antwortete also meiner Nachbarin, ich habe welches, sie solle nur einen Augenblick warten, meine Frau werde es ihr bringen. Meine Frau, die bei dem Lärmen ebenfalls aufgewacht war, stand auf und tappte im Finstern an den Ort, den ich ihr bezeichnete. Als sie nun dort das Blei gefunden hatte, öffnete sie die Tür ein wenig und gab es der Nachbarin hinaus. Die Frau des Fischers war ganz entzückt, dass sie nicht vergebens hatte kommen müssen, und sagte zu meiner Frau, »Liebe Nachbarin, du tust meinem Mann und mir einen so großen Gefallen, dass ich dir alle Fische verspreche, die mein Mann bei dem ersten Wurf fängt, und ich bin überzeugt, dass er dies gern tun wird.« Der Fischer war voll Freude, wieder sein Erwarten, das nötige Blei noch gefunden zu haben, und billigte mit Vergnügen das Versprechen seiner Frau. »Ich danke dir«, sagte er zu ihr, »dass du hierin meinen Willen so gut getroffen hast.« Sodann setzte er seine Netze vollends instand und ging wie gewöhnlich 2 Stunden vor Tag auf den Fischfang aus. Beim ersten Wurf zog er bloß einen einzigen Fisch heraus, der aber mehr als eine Elle lang und unverhältnismäßig dick war. Auch seine anderen Würfe fielen sämtlich glücklich aus, doch kam unter allen Fischen, die er fing, kein einziger dem ersten auch nur von Ferne gleich. Als er nun genug gefischt hatte und wieder nach Hause kam, so war sein erstes, dass er an mich dachte, und ich machte große Augen, als ich bei meiner Arbeit ihn mit dem Fische vor mich treten sah. »Nachbar«, sagte er zu mir, »meine Frau hat dir heute Nacht zum Dank für deine Gefälligkeit die Fische versprochen, die ich beim ersten Wurfe fangen würde, und ich habe ihr Versprechen gut geheißen. Gott hat mir bloß diesen einzigen für dich beschert, und ich bitte dich, ihn freundlich anzunehmen. Hätte er mein Netz ganz mit Fischen angefüllt, so wären sie ebenfalls alle dein gewesen. Nimm daher mit diesem hier und meinem guten Willen vorlieb.« »Nachbar«, antwortete ich, »das Stück Blei, das ich dir geschickt habe, ist so wenig wert, dass du durchaus keinen so hohen Preis darauf setzen solltest. Nachbarsleute müssen einander in ihren kleinen Bedürfnissen aushelfen, und ich habe für dich bloß getan, was ich in einem ähnlichen Falle von dir hätte erwarten können. Ich würde deswegen dein Geschenk ausschlagen, wenn ich nicht überzeugt wäre, dass du mir es von Herzen gern bietest und dass du es für eine Beleidigung hieltest, wenn ich es nicht annähme. Ich nehme es also an, da du es so haben willst, und sage dir dafür meinen besten Dank.« Damit hatten unsere gegenseitigen Höflichkeiten ein Ende, und ich trug den Fisch zu meiner Frau. »Da hast du einen Fisch«, sagte ich zu ihr. »Unser Nachbar, der Fischer, hat ihn mir soeben gebracht zum Dank für das Stück Blei, um das er uns in der letzten Nacht bitten ließ. Ich denke, dies ist alles, was wir von dem Geschenke hoffen dürfen, welches mir Saad gestern gemacht hat und von dem er behauptete, es werde mir Glück bringen.« Zugleich erzählte ich ihr, dass die beiden Freunde wiedergekommen seien und was zwischen uns vorgefallen war. Meine Frau war in Verlegenheit, als sie diesen großen und dicken Fisch sah. »Was sollen wir damit anfangen?«, sagte sie. »Unser Bratrost ist nur für kleine Fische eingerichtet, und wenn wir ihn mit einer kurzen Brühe sieden wollen, so haben wir keinen Topf, der groß genug wäre.« »Das sind deine Sachen«, sagte ich. »Du kannst ihn sieden oder braten, ich bin mit allem zufrieden.« Mit diesen Worten ging ich zu meiner Arbeit zurück.
1: Ihr hört immer noch Radio Stadtfilter in der frühesten Morgenstunde vom unsäglichsten Wochentag. Es ist der Montag und es war gerade die Nachteule. Nachtüdel, unsere nächtliche Sendung für Hörbücher, Hörspiel. Und am Montag immer Ausschnitt von 1001 Nacht. Und zwar aus der allerersten deutschsprachigen Übersetzung, die Gustav Weil in den 1830er Jahren gemacht hat. Wir haben die Lesung gehört von Bernd

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0: Los, wir müssen jetzt über etwas reden.
1: Nein, nicht schon wieder.
0: Ich sage, wir reden jetzt über das.
1: Aber es ist ja immer das Gleiche.
0: Wir reden jetzt über das Wetter.
2: Ja, und Linderung hat der Regen gebracht, aber genug ist es doch nicht gewesen, um all das auszugleichen, was in den letzten paar Wochen an Regen gefehlt hat. Der ist jetzt erstmal vorbei. Nächste Woche geht es mit ein bisschen eventuell weiter. Die Niederschlagswahrscheinlichkeit ist bei SRF Meteo 55% für den Samstag und 57% auf den Sonntag angesagt. Und da geht es jetzt mal los mit der Woche, mit relativ klarem und mildem Wetter. Wegen der Wolkenlosigkeit gibt es relativ klare Nacht auf morgen, wo dann auch ziemlich kalt kann werden. Wir rechnen mit Tiefstwert von 4 bis Maximum 5, eventuell aber sogar 3 Grad. Höchsttemperatur im Verlauf des Tages beträgt 16 Grad. Auf Mitte Woche wird es wärmer, dann kann es bis zu fast 20 Grad. Am Mittwoch sind 19, am Donnerstag 18 und am Freitag ebenfalls 18 Grad angesagt. Werden Regen, wie gesagt, erst wieder nächste Woche.

Ja, und der Hainun-Moderator, der verspätet sich noch ein bisschen, darum tue ich da jetzt ein bisschen Zeitschinden natürlich nicht. Ich mache jetzt ein bisschen Musik und ich habe mir gedacht, so fürs Erste wäre doch mal schön ein bisschen Kate Bush zu hören. Das ist Kate Bush mit Wuthering Heights.

0: Und ihr habt gehört Wuthering Heights von Kate Bush. Und ja, ich glaube, ich mache gerade nochmal ein bisschen Musik. Wir gehen zurück ins Jahr 2008. Lily Allen singt und veröffentlicht das Album «It's Not Me, It's You». Und auf dem Album findet sich ein Lied, wo mir heute noch teilweise als Ohrenwurm nachrennt. Und das ist Lily Allen mit «Not Fair».
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haben die gehört, It's Not Fair von der Lily Allen. Und ich schüttle mir jetzt gerade schon den nächsten Track aus dem Ärmel. Ich habe mir gedacht, es wäre vielleicht mal Zeit für was Skandinavisches. Ich habe da vor mir eine grosse Liste mit Liedern von Kaisers Orchestra vom Album Violetta. Violetta, wo ich sage mal, das ist genau das Album, was ich am wenigsten gelost habe von ihnen, aber ein Track, den kenne ich noch relativ gut und das ist Drum wieder Violetta von Kaisers Orchestra.

Ja, ihr habt gehört, Kaisers Orchester mit Trüm wieder Violetta. Und ich glaube, wir bleiben gerade dort, weil ich habe so Freude daran, das mal wieder zu hören und auch noch laufen lassen. Ich glaube, jetzt lasse ich eines von den älteren Liedern laufen, vom Album Ewig Pint. Und das heisst Salt und Pepper, Salz und Pfeffer. Viel Spass damit.

gehört von Nephew, Movie Clip. Das heisst, wir sind von Norwegen auf Dänemark gegangen und jetzt machen wir nochmal einen Sprung über den Teich. Nicht der ganz grosse, sondern ich glaube, die Künstlerin ist nämlich aus dem UK und nicht aus den USA. Bin ich da falsch? Nein, es stimmt. Jetzt hören wir von IMDb Shade.

So, wir machen weiter mit dem nächsten Track. Und zwar ist das Little Sims mit Obong Jaya mit Point and Kill.

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1: Ja, und wir legen jetzt schon mit dem ersten vorbereiteten Teil von der heutigen Sendung hier schön an. Und zwar ist das, wie ihr gewohnt sind, das Album der Woche, wo wir heute «La Lumière sans fin des été», pardon, mein Französisch ist doch auch ein bisschen geschädigt, von ganz lange nicht in die Schule gehen, uns anschauen werden. Das ist vom Label Mouthwatering und die Band heisst Billy Bird. Und dazu hat man die Musikredaktion rausgeschrieben, die Liebe ist vermutlich das meist besungene Thema in der Musikgeschichte. Auf dem Album-Release von der Billy Bird gruppieren sich die 8 neuen Indie-Folk-Songs rund um die 8 so alte Thematik. Doch bei der Lausannerin wird nicht die kleinbürgerliche heteronormative Variante serviert. Nein, sie erzählt von ihrer Liebe zu ihrer queeren Wahlfamilie und Community oder aus einer herausfordernden Kindheit in einer Pflegefamilie. Billy Bird singt aber auch über das politische Exil und über Widerstand, also doch ganz ein breites Themenfeld. Neben ihrer MusikerInnen-Karriere engagiert sie sich in der Nachwuchsförderung, zum Beispiel bei Helvetia Rockt, und organisiert einen queeren Chor. Und da lege ich doch mal den Track rein. Moment, ich muss ganz schnell schauen, dass ich da auch kein Seich mache. Yes, dann lasse ich da mal den Track laufen.

L'amour, ça fait mal von Billy Bird aus dem Album von der Woche. Und jetzt fahren wir da fort mit ein bisschen politischerer, nein, die war eben auch politisch gewesen, aber alter politischer Musik von Mikis Theodorakis, wo ja, so ein bisschen der, ich würde sagen, der überhaupt politische Komponist in Griechenland war im 20. Jahrhundert. Ich lasse den Klassiker laufen, da Simenon i Kampanis.

Und das war Spaganapoli mit Vesuvio. Wir bleiben gerade im italienischen Kontext. Ich lasse jetzt Yukung laufen mit Piazza Fontana.

Und das war Todos Juntos von Los Jaivas. Und wie das halt so ist, bei Sponti eingeleitet haben uns, geht mal langsam die Idee aus. Ja, nicht gerade nochmal laufen lassen. Darum, mein Fallback ist immer so ein bisschen die 80s. Was ich dort besonders geil finde, ist natürlich Bronski Beat. Ihr kennt vielleicht den Track Small Town Boy, wo beschreibt, wie ein junger, queerer Mensch in die grosse Stadt zieht. Aber ich glaube, ich lasse ein bisschen den nicht ganz so bekannten Track laufen, wo, nicht einmal so dermassen unbekannt wäre, aber doch nicht der bekannteste. Und zwar Y von Bronski Beat.

Why for Bronze Gebiet? Ich glaube, ich gebe euch nachher nochmal ein bisschen Jimmy Somerville auf die Ohren, dann mit den Commune Arts. Aber bis dann haben wir noch eine Rubrik. Und bei dieser Rubrik hätte ich mir doch gedacht, ich habe mir da gar nicht so viel gedacht. Ich habe das ja eigentlich wie schon von schlauen Leuten aufgeschrieben bekommen. Am Samstag hat nämlich Ikan Hiu ihre Platte taufe, dann taufet sich ein neues Album. Withdrawal Symptoms im Salzhaus. Anissa und Hanna haben mit Jen Unfug über das neue Album und 10 Jahre Bandgeschichte plaudert. Heute geht es darum, was man denn alles kann sich anhören in dem Album, was alles drinnen ist.

0: Das Album heisst ja Withdrawal Symptoms und ich habe mich gefragt, also vielleicht als erstes, was ist so der Mood vom Album? Was für Sachen behandelt ihr musikalisch, aber vielleicht auch thematisch auf dem neuen Album?
1: Also ich würde sagen, wie bei sehr vielen Icon Records bewegen wir uns ja auch musikalisch in vielen verschiedenen Realms und auch thematisch irgendwie. Und das ist bei diesem Record auch eigentlich ähnlich. Also wir haben am Anfang recht viel melancholische Songs. Irgendwann kommt dann auch noch so ein bisschen, kommen schnellere und ein bisschen mehr quirky Icon-Style-Songs dazu. Und es kommt auch noch eine Pop-Ballade ganz am Schluss und dann irgendwann auch noch ganz viel glitchy, nice Produktionen. Also es hat wie so von, ich würde sagen, jetzt auch wenn wir noch eine, vielleicht so ein bisschen die 10 Jahre Icon zurückschauen, hat es von allem so ein bisschen etwas drin, aber es ist wie so ein bisschen tiefer gesunken, würde ich sagen.
0: Hat das auch mit dem zusammen irgendwie nicht mehr Teenie sein, so ein bisschen älter werden zu tun, das tiefer sinken?
1: Ja, ich glaube, also schlussendlich kannst du ja wie die Musik, die du als Artist machst, nicht von deiner Person wegdenken. Und definitiv ist da auch irgendwie das Älterwerden drin oder halt auch all die Erfahrungen, die wir gemacht haben und all die Beziehungen, die wir gelebt haben und wo wir daraus gelernt haben. Von dem her, maybe, ja. Obwohl, wir sind ja nicht als Teenies zusammengekommen.
2: Ich habe mir gerade überlegt, gibt es Icon Hiu als Teenie-Band? Ich glaube, es wäre nochmal recht viel anders. aber ich fände es geil, das mal zu sehen. Aber ich glaube, wir haben schon gestartet, wo wir schon ein bisschen drüber waren. Keine Teenies mehr.
0: Wie alt sind ihr gewesen, wo Icon Hiu gestartet hat?
1: Also eben vor 10 Jahren gestartet. In dem Fall bin ich 25 gewesen.
2: Und 23.
1: Und du 23.
0: Ja, also einmal voll erwachsen und einmal, ja, 25 sagt man, ist das hirnfertige.
1: Ah, sagt man ja, das?
0: Der Frontalkortex.
1: Hast du früher immer gesagt, du bist so erwachsen und ich habe dich immer als kindisch empfunden. Vielleicht ist, sind das genau die 2 Jahre.
0: Okay, und also übersetzt bedeutet das ja Entzugserscheinungen, Entzugssymptome. Und mir ist als erstes, als ich das gehört habe, durch den Kopf gegangen, was hättet ihr für Entzugssymptome, wenn jetzt Icon Hiu vielleicht spezifisch auch als Liveband gerade würde eine Pause machen oder so, was würde euch fehlen? Wie wäre eure Gesichter sind so, oh mein Gott.
1: Das ist so eine gute Frage, aber auch so, wow, ich spüre es gerade, es würde so viel fehlen. Weil ich glaube, also für mich ist das Musikmachen einerseits das Musikschreiben, aber auch all die Sachen rauszulassen auf der Bühne und das mit Leuten zu teilen, die dann im gleichen Raum sind und das gleiche fühlen, das ist so wichtig für mich. Seit ich eigentlich Teenie gsi bin, seit ich 12 gsi bin, ist das so mein Regulationstool gsi, Konzert und Musik. Und wenn das wegfallen würde, dann hätte ich, glaube richtig krasse Entzugserscheinungen.
2: Wie würden sich die zeigen?
1: Wow. Ich will nicht den Tee gerade. Ich glaube, es wäre heavy.
2: Ja.
1: Bei dir?
2: Ich glaube, bei mir wäre es... Ich finde die Frage noch krass. Ich glaube, dass es mega schlimm wäre und dass irgendwie wie so eine ganz andere Welt wäre oder ganz anderes Leben. Das ist irgendwie klar. Also für uns zumindest. Und was aber die Entzugserscheinungen wären, das finde ich so, mega schwierige Frage. Ich glaube, ich wäre fest traurig und wäre, glaube ich, auch irgendwo an einem Ort, wo ich nicht wüsste, was mit dem Leben anfangen. Weil es so ein grosser Teil ist auf dem Leben. Es ist einerseits ist die Freundschaft. Das ist, man sagt ja, es ist manchmal mehr intensiver, als wenn du verheiratet bist. Wir haben mittlerweile 6 Kinder. ja, es ist also mehr als die Hälfte vom Leben wäre einfach komplett anders. Und ich glaube, das, ja, die Ruhe und auch kein Halt mehr. Es gibt schon sehr viel Halt.

Ja, und ihr habt das erste Interview habt ihr gehört zu dem neuen Album von Ikaniu, wo an die Plattentaufe geht am Samstag und zwar im Salzhaus und morgen geht es da weiter mit dem nächsten Inti von Jane Unfug, wo sie da die beiden Personen von Ikaniu gefragt haben zum Aufnahmeprozess, was neu ist im ganzer Prozess, wie das Album entstanden ist. Und jetzt mache ich da ein bisschen weiter mit Jimmy Somerville, mit Don't Leave Me This Way. Da hat The Coming Outs mit Sarah Jane Morris kooperiert und 70s Funk-Hit ein bisschen covered. Und das Resultat wollte ich euch selbstverständlich nicht vorenthalten.

0: Das war A$AP Rocky mit Babushka Boy. Und da geht es jetzt weiter mit dieser Rubrik, wo immer die Leute besonders Freude daran haben werden, die gerne auf die Gasse gehen und sich alles geben, was Winterthur zu bieten hat. Und zwar unseren
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0: Ja, heute empfehlen wir euch zweierlei. Zum einen könnt ihr ins Kino Cameo gehen, um 7:45 Uhr. Läuft dort nämlich der nächste Film von ihrer Andrzej Tarkowski-Reihe. Und zwar heute mit Opfer, wo es um den intellektuellen Alexander geht, den ehemaligen Schauspieler, der seinen Geburtstag im Kreis von seiner Familie feiern will. Es ist ein philosophisch-religiös-diskursiv-poetischer Film. Und, ich glaube, es war einer der letzten von Tarkowski, wo heute eben da um 7:45 Uhr im Rahmen von der ganzen Reihe läuft. Ansonsten die andere Option, was ihr machen könnt. Ihr könnt auch zum Beispiel, ja, der Lagerplatz gibt relativ viel her am Montagabend. Und zwar kommt im Portier wieder mal Mono Montag heute mit Samura. Da gibt es Singer, Songwriter, Rap, R&B, Soul, wo ihr euch ganz, ganz viel Einflüsse könnt anhören, wo Samura, die Künstlerin, verschiedene Impressionen von ihrem Alltag auf Schweizerdeutsch, Englisch und auch auf Arabisch verarbeitet und zur Musik macht. Heute um 7:30 Uhr im Portier und ich klinke mich mal jetzt aus. Da geht es jetzt weiter noch mit Cinnamon von Nina Simone. Mein Name ist Florian Sieber. Das war ein bisschen eine sponti High Noon Einlage von mir da. Ich hoffe, ihr habt aber trotzdem Spass gehabt und wünsche euch einen fantastischen Nachmittag.

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1: Ja, herzlich willkommen zu der Politur. Es ist der 12. Oktober 2026. Wir haben Montag und kurz nach der 6. Das ist jetzt eure Politur für heute Abend, wo ja, vielleicht die halbe Stunde, die wir sonst amigs anpeilen, ein bisschen wird unterbieten. Das ist aber, glaube ich, auch okay, weil ich heute Mittag bereits mit dem Heinun doch eineinhalb Stunden am Mikrofon gewesen bin. Und ich glaube, zwei Stunden, Florian, braucht niemand da über den Äther, also ein Zwölftel gerade von der gesamten Sendezeit vom Tag, das wäre doch vielleicht ein bisschen gar viel. Übrigens, da spricht der Florian Sieber und ich habe für euch heute vor allem ganz, ganz viel Medienmitteilungen gewälzt, habe aber doch auch noch ein bisschen die Medien insgesamt noch spannende Storys durchforstet und ja, wenn ihr da jeweils einschaltet, dann wisst ihr, das ist so ein bisschen am Anfang der Moment, wo ich das Resultat vom Medienkonsum will schon ist, was sie als erstes machen. Wenn sie arbeiten gehen, ist ja wahrscheinlich eine Zeitung in die Hand nehmen und so schauen, was dort alles geschrieben und gesagt worden ist. Und ja, heute ist relativ viel zum Lesen gewesen zum Thema Jemen. Zum Thema Saudi-Arabien. Da sind jetzt zwei Angriffe auf einen Flughafen in Riad, wo dort Houthi-Rebellen stattgefunden hat. Die sind ja schon seit Jahren durch den Iran mit Raketenmitteln unterstützt worden, mit dem sie so Sachen halt machen können. Interessanterweise wird jetzt aber irgendwie überall von einer Eskalation geschrieben, also dass quasi wie der gesamte Nahostkonflikt jetzt wie eine neue Eskalationsstufe würde ahnen, wo sich doch auch gewisse Fragezeichen bei mir dann ergeben haben. Also zum einen ist ja die Frage mit der Engstelle da im Roten Meer ja nicht erst irgendwie seit gestern ein Thema. Es hat es ja schon vor, ich glaube, sogar zwei Jahren das erste Mal gegeben. Und ein weiterer Faktor, den man da ja, schon auch wirklich klar benennen muss, ist, dass der gesamte Krieg, der zu der Eskalation geführt hat, ja schon sehr viel länger stattfindet. Ich erinnere mich, im 2016 habe ich schon mal recherchiert für eine Story zum Thema vom ja, Bürgerkrieg im Jemen, wo ja, die Beteiligung von Saudi-Arabien schon sehr, sehr lang ein Thema ist und sehr, sehr schlimme Folgen hatte. Das ist Blockade schon dort ein Thema gewesen, aber andersrum. Und zwar ist der Jemen damals durch Saudi-Arabien blockiert worden. Es hat für eine riesige humanitäre Katastrophe gesorgt, weil halt auch zu wenig Lebensmittel und Medikamente nach ins Land gekommen sind. Und insofern sehe ich nicht ganz, wo die Eskalation jetzt genau stattfindet. Also offensichtlich sind Houthi jetzt dazu in der Lage, wie Ziel in Saudi-Arabien anzugreifen, nachdem Saudi-Arabien jahrelang Ziel im Jemen angegriffen hat. Also im größeren Kontext von der Situation mit dem Iran, ja, da scheint man sich auf strategisch wichtige Meerengen fokussiert zu haben, wo vielleicht das eventuell der gesamte Ursprung ist von diesen Stories über die Eskalation, dass halt jetzt über das Rote Meer, was eine extrem wichtige weltweite Handelsstraße ist, wir erinnern uns an Ever Given oder Evergreen. Ich verwechsel das immer, weil irgendwie das Unternehmen, was das benannt hat, der eine Name gehabt von den beiden als Schiff der andere. Jedenfalls sind dort ja Milliarden und Abermilliarden von Dollar an Verlust gekommen, weil das Schiff im Suezkanal stecken geblieben ist. Und ja, der Suezkanal ist wie ein Teil von der gesamten Trade Lane, wo man dort sehen. Insofern, vielleicht kommt ja der Kommentar, wo man jetzt an vielen Orten kann lesen kann, dass das eine Eskalation wäre oder neue Qualität halt da davon, dass da jetzt der Welthandel in einer anderen Art und Weise bedroht ist. Aber das haben wir eigentlich schon bei der Straße von Hormuz auch schon gesehen. Und ja, also bei der gesamte News im Verlauf vom Tag habe ich mir schon teilweise gedacht, ja, so neu ist das alles gar nicht. Und so dermaßen unbekannt kennt man das jetzt eigentlich auch nicht. Es hat mich darum doch auch gefreut, dass man gewisse News zugeschickt bekommen haben. Das sind jetzt aber die Medienmitteilungen, die ich im Verlauf vom Tag gewälzt habe, wo doch auch interessant dabei ist und meiner Meinung nach auch sogar tatsächliche Good News, also ein bisschen Good News im Rahmen von schlechten News. Aber ich glaube, das geben wir uns jetzt mal mit den Meldungen vom Tag. Ja, und die erste Neuigkeit kommt von der technischen Betrieb, genauer gesagt vom Stadtgrün Winterthur. Und zwar soll es versuchsweise ein neues Laubmanagement geben. Bislang kennt man das ja eher so, dass kaum dass der Herbst da ist, die Laubbläser auspackt werden, um das Laub in den städtischen Parks zusammenbüscheln. Und da kann man dann teilweise so ein bisschen sich fragen, wie sinnvoll das überhaupt ist. Mit dem neuen Projekt will man austesten, inwiefern das der Böhm könnte helfen, wenn man das Laub, zumindest ein Teil von der städtischen Grünanlage, würde liegen lassen. Und zwar geht es hier um den Lindengurtpark, wo die Stammfüsse von den mächtigen Bäumen eingezäunt werden. Innerhalb von diesen Einzäunungen, so in der Medienmitteilung geschrieben, soll das Laub über den Winter liegen bleiben, sich langsam zersetzen, den Boden so mit Nährstoff versorgen und Bodenstruktur verbessern. Man will mittelfristig bis zu 30% von dem in der Grünanlage anfallenden Laub so in der Anlage behalten, den lokalen Nährstoffkreislauf schliessen und das Bodenleben bereichern, was, gerade wenn man so ein bisschen im Moment in der Parkanlage schaut, vielleicht doch auch eher eine gute Neuigkeit ist. Böden sind im Moment ziemlich belastet. Das hat vor allem mit der mangelnden Feuchtigkeit von den letzten Monaten zu tun. Wenn man das jetzt alles in Zahlen fassen will, da mittelfristig rund 30% vom anfallenden Laub, sprich 70% werden immer noch weggeblasen, das heisst, Laubbläser sind nicht ganz passé, aber dabei handelt es sich dann immer noch um rund 90 Tonnen, wie es Stadtgrün am Schätzen ist. Dazu kommt weiterhin, dass ein ganz grosser Teil von den Bäumen im Stadtgebiet im Privatbesitz sind, wo man ja versucht, jetzt irgendwie in dem Rahmen von dem Versuch Wissen zu generieren, um Empfehlungen können geben. Wobei ich aber schon davon ausgehe, dass dort das meiste Laub tatsächlich auch wird einfach klar bislang. So, wir kommen zu der Nachricht, die ich vorhin so ein bisschen darauf angespielt habe, wo doch nicht ganz so schlimm ist wie ursprünglich vermoldet. Wir haben da Medienmitteilungen sowohl von der Stadt bekommen, wobei wir auch weitere Medienmitteilungen bekommen haben von der Gewerkschaft Unia. Es geht um den Betrieb Zimmer Biomed. Dort ist ein massiv Stellenabbau angekündigt worden vor einigen Wochen. Anfang September hat man angekündigt, dass insgesamt 580 Stellen sollen abgebaut werden. Es ist dann zu einem Konsultationsverfahren, wie üblich im Fall von solchen Massenentlassungen gekommen. Schon relativ rasch hat man dann auch eine Lösung für die Auszubildenden können finden. Jetzt ist aber noch die Nachricht gekommen, dass insgesamt nur, Anführungs- und Schlusszeichen, 490 Stellen sollen abgebaut werden. Damit liegt aber immer noch die Anzahl von der Stellen, die in der Industrie in Winterthur verloren gehen, zusammen mit denen, die man bei Burkhardt Compressions am Anfang vom Jahr angekündigt hat und Stellenabbaumaßnahmen in den letzten Jahren, zum Beispiel bei Rieter, auf einem sehr hohen Niveau. Also wir rücken nicht ab von der Einschätzung von der Situation als eine zweite Deindustrialisierung, die im Moment in Winterthur stattfindet im Konsultationsverfahren, so schreibt zumindest die Stadt, haben sich Delegationen getroffen von der Stadt, vom Kanton, aber auch vom Unternehmen. Also vom Kanton aus ist die Regierungsratspräsidentin Carmen Walker-Späh mit einer Delegation gekommen, von der Stadt aus der Stadtpräsident Stefan Fritschi und der Finanzvorsteher Kaspar Bob. Die haben das Gespräch mit Zimmer Biomed gesucht, zum Alternativen zur geplanten Verlagerung aufzeigen, möglichst viele Arbeitsplätze in Winterthur können behalten, wobei Stadtzimmer Biomed konkrete Vorschläge für eine langfristige industrielle Präsenz, so steht es in der Medienmitteilung, vorgeschlagen haben. Einzelne Vorschläge sind übernommen worden, wobei man jetzt schon auch muss sagen, es wäre eigentlich ja, noch interessant, genau zu wissen, wie die aussehen. Das aber geht aus dieser Medienmitteilung nicht konkret hervor. Wobei man muss erwähnen, dass von manchen Parteien sofort der Ruf nach Steuersenkungen gekommen ist, was, ja, wir haben es bereits einmal kommentiert, doch ein bisschen fehl am Platz ist, wenn man sich überlegt, dass die Restrukturierungsmassnahmen von dem aber mitnichten und Neffen verhindert worden wären, vor allem da der Sitz von Zimmer Biomed ja schon vorne bei der Restrukturierungsmaßnahme auf Zug gezügelt worden ist. Es geht dann noch ein bisschen weiter mit der Medienmitteilung, die von der Uni gekommen ist, wo doch auch zu Recht bemerkt, dass das zwar gute News sind für die 90 Personen, die ihre Stelle behalten können, aber für 480 Personen immer noch eine massiv schlechte Neuigkeit ist, dass die Stelle überhaupt verleiht und ins Ausland outsourced werden. Ja, und das ist eine Neuigkeit, die völlig am Zahn der Zeit ist. Und zwar kommt vom Schweizer Badmeisterverband, dem SBV, dem Verband von der Halle und Freibäder sowie im Schweizer Saunabund eine Medienmitteilung. Und die hat Empfehlung drin für ein Verbot von Smart Glasses. Smart Glasses haben in den letzten paar Wochen vermehrt für Schlagzeilen gesorgt, da durch die ja, neue Technologie, würde ich jetzt nicht sagen, weil es nicht besonders neu ist, halt eine Kamera in eine Brille reinzumachen. Und ich verweigere mich doch auch im Wort Smart Brille oder was weiß ich, weil es ist halt ja, eine kleine Kamera in einer Brille, weil die aber nicht direkt zu unterscheiden sind von herkömmlichen Geräten und herkömmlichen Brillen, ist das Risiko grösser für verdeckte Aufnahmen in Sauna, Bäder und Umkleidebereich. Zum Rechtssicherheit für Betreiber, Personal und Badgäste schaffen, raten darum die drei Verbände der Schweizer Städte und Gemeinden zu der Anpassung von ihren Betriebs- und Badeordnungen, sodass das Aufnehmen von Fotos und Videos sowie das Tragen von optischen Geräten mit integrierter Kamerafunktion auf dem Areal von Bädern und Sauna neu strikt untersagt wird. Dazu haben sie auch einen Leitfaden entwickelt, wie man den Umgang mit Verdachtsfällen könnte handhaben an solchen Orten.
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1: Ja, und das Wetter ist erheblich viel trockener als noch am Wochenende. Wir haben heute in Winterthur Höchstwert von 16 Grad. Es ist klar, und weil es so klar ist, strahlt halt relativ viel von der Wärme in den Himmel ab in der Nacht. Tiefstwert erreichen zwar nicht gerade den Gefrierpunkt, aber sie kommen mit 3 Grad Tiefstwert, wo man in der Nacht auf morgen, vor allem am frühen Morgen, so zwischen 4 und 5 am Dienstag werden haben, relativ nah. Morgen dann ebenfalls Höchstwert von etwa 16 Grad, soll dann noch die Woche etwa so weitergehen. Aufs Wochenende an wird es ein bisschen kühler, dann kann es wieder regnen in Winterthur. So, und wir kommen schon zu dem Teil von der Sendung, wo einleitet, dass wir ja nicht mehr so lange dran sind, dass wir langsam aber sicher am Ende der Sendung entgegenkommen. Und zwar ist das der Ort, wo diese Leute, die gerne wissen, was sie mit ihrem Abend anfangen können, wahrscheinlich ihre liebste Rubrik in der Politur darstellt. Und zwar handelt es sich um unseren
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0: Konzerte, Lesungen und Theater.
3: Und Film. 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Und
1: Monomontag. Heute am 19:30 im Portier. Die grosse Konzertreihe auf dem Lagerplatz im kleinen, kleinen Lokal, wo heute Samura aus Zürich ihre Musik zum Besten gibt. Das heisst Songwriting, das heisst Hints for R&B und Soul und das heisst Rap. Zürcherin mit ägyptischem Hintergrund produziert ihre Songs selber, ihre Musik verarbeitet, wo die verschiedenen kulturellen Einflüsse ihrem Tag sich auf ihr Leben auswirken. Dementsprechend vielfältig, so schreibt es Kuku, sind auch Samuras Texte wahlweise Schweizerdeutsch, Englisch oder Arabisch. Heute am 19:30, der Eintritt ist frei. Es gibt aber eine Kollekte im Portier am Lagerplatz 3. Und wenn ihr gar nicht so Bock habt, auf rausgehen, wenn ihr wollt, ein bisschen ja, euch daheim einkuscheln und faul sein, ich glaube, das ist eine sehr, sehr legitime Art und Weise, seine Zeit zu verbringen, dann empfehle ich euch doch, bleibt dran. Macht das, was ihr jetzt macht. Hört Radio. Da geht es nämlich weiter mit Musik Agogo, der unmoderierten Musiksendung von unseren schlauen Leuten in der Musikredaktion. Da könnt ihr euren nächsten Ohrenwurm schon mal holen. Wobei die Musikredaktion übernimmt den ESZepter. Am 7. geht es dann weiter mit der Hörprobe. 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Am 11. dann der Rockfilter. Am 12. könnt ihr dann nochmal die Politur anlassen. Dann kann ich euch natürlich noch am 2. Starttag mit Guido Fluri empfehlen. Am 4. gibt es nochmal eine Politur. Am 6. am Morgen der Morgenmat von Jen aus der Buchs. Am Mittag dann noch ein Hauptgang und am Abend gibt es nochmal eine Politur. Aber nicht mit und von mir, sondern mit und von Dominik Eaton. Von mir wäre es das schon gewesen. Ich wünsche euch einen fantastischen Abend und ciao und einen schönen.
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Ja, ihr hört die Stadtfilter. Jetzt war 8 und darum heisst es Thorn and Frayed. Und zwar gerade direkt nach dieser Hörprobe vorher. Danke an Simeon. Ihr hört Thorn and Frayed, wie erzählt. Und ich muss jetzt zuerst mal sagen, ja, es ist nicht auf Radio Stadtfilter 96,3 MHz. Das hat ja scheinbar an Charme verloren. Ihr hört jetzt das zuhause auf DAB oder eher sonstigen Internetkanal. Das tönt auch gut. Mir wird wahrscheinlich ein bisschen weniger noch den italienischen Piratensender so halb mithören. Das hat es ja mal gegeben, noch früher, wo es noch Radio gegeben hat, wo man mit Antennen empfangen hat. Darum habe ich gefunden, aus Nostalgiegründen, tue ich heute ein paar ältere Sachen spielen aus dem Indie-Grunge-Ecke. Schön gitarrenlastig, hat manchmal ein bisschen bluesigere Sachen, manchmal ein bisschen Fuzzy-Stuff dabei. Was mich sehr gefreut hat vorher, dass der Simeon auch etwas vom Lou Barlow-Chatter gelassen hat. Der hat ganz, ganz viel gemacht. Ich finde den auch sehr grossartig. Und wenn man ganz viel macht, macht man auch ganz viele Sachen in unterschiedlicher Qualität, und diese Qualität ist bei Künstlern natürlich auch immer geschmacksabhängig. Mir gefällt nicht immer nur alles, und wenn man sogar jetzt ein Kompendium über den Lou Barlow hat, wird mich das sicher auch nicht überzeugen, und wie ich das zwischen den Zielen gehört habe, hat das den Simon auch nicht so überzogen. Egal, tatsächlich habe ich etwas in der Liste, die ich heute laufen lasse, wo der Lou Barlow mitspielt und sogar mitgeschrieben hat, das aber ein bisschen später. Wir fangen einfach an mit etwas meiner Meinung nach ganz Schönem, und zwar Swell, die Indie-Rock-Grunge-Band aus San Francisco. Zwar etwas aus dem zweiten Album von ihnen, das da heisst Well, ratet mal, wie es erste heisst. Aber von dem zweiten Album, das Lied, das ihr jetzt hört, das heisst At Long Last, und das tönt so. Also.

0: Swell war das mit einem Stückchen, das sie im 93 rausgegeben haben. Wahrscheinlich kurz vorher aufgenommen, wie man das früher noch gemacht hat. Digital und auch digital über den Äther noch verbreitet damals. Von dem haben wir es vorher schon gehabt. Jetzt kommen wir zu einer anderen Guggen. All Them Witches heissen die und die gefallen mir halt auch. Wirklich Champagne gut. Auch nicht das allererste Mal, wenn ich die heute hier fahren lasse, auf Torn and Frayed. Sie kommen aus dem Nashville in Tennessee und machen wirklich, meiner Meinung nach, sehr gute Musik. Beim nächsten Stückchen haben sie sich sogar auch, meiner Meinung nach, einen sehr guten Titel überlegt, nämlich einen sehr direktiven, kann man da sagen, Don't Bring Me Coffee. Das muss man jetzt erst mal sagen. Die Situation dazu wäre interessant. Noch interessanter ist, wie das Lied dann tönt, nämlich so.
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das ist jetzt eben All Them Witches gewesen, und zwar mit dem Liedli Don't Bring Me Coffee oder Don't Bring Me No Coffee, wie er eigentlich meistens gesungen hat. Benannt haben sie es dann offiziellerweise Don't Bring Me Coffee, das Stückli. Ähnlich direktiv im Titel geht es weiter, und zwar mit dem nächsten Stückli. Touch Me, I'm Sick heisst das, und das ist von Mudhoney. Und da gibt es wahrscheinlich da aussen Puristen, die finden ja gut, wenn schon Grunge, dann aus Seattle. Quasi nur Seattle Grunge ist richtiger Grunge. Das kann man natürlich bis zum geht nicht mehr diskutieren. Zum Beispiel bei uns auf dem Gästebuch. In the meanwhile kann man aber auch einfach das Liedli hören.

Ja, so tönt es, wenn Mudhoney ein Stückchen aufhört. «Touch Me, I'm Sick» hat das geheissen. Ganz so zufrieden hat er mich nicht gedunkt. Das ist beim Kollegen von Langfisch, der Band, die als nächstes an der Reihe ist, gar nicht so fest anders ist, mindestens meistens. Lungenfisch heisst die Gugge, Vertebratenart, ein Vertebratenstamm, kann man sagen. Aber das ist auch weniger interessant, wie einfach das Lied zu hören. Und dem zuzuhören, macht tatsächlich auf verschiedenen Ebenen Sinn. Es heisst nämlich Nation Saving Song ab dem Album Love is Love und ist von Langfisch. Und ganz allgemein lohnt sich die Band, etwa die mal reinzuziehen, aber entscheidet selber.

Longfish mit Nation Saving Song. Ist das gsi? Nützt's nichts, so schatz nichts. Wenn wir schon in dem Lo-Fi-Genre sind, finde ich, passt gar nicht so schlecht die nächste musikalische Einheit, nämlich King Tuff. Ist derartige Musik, wo man sich durchaus kann überlegen. Das passiert mir einmal, wenn ich Musik höre, hey, wie viel küchelt jetzt da an dem Song oder an dem Stückchen mit? Das könnt ihr auch machen. Und wenn ihr zu einem Resultat kommt, das gerne ins Gästebuch schreiben. Das Stückchen da von King Tuff heisst Anthem und tönt so.

King Tuff war das mit dem Stückchen Anthem. Und im ähnlichen Text, aber weniger von mir, geht es eigentlich gerade weiter mit der Band The Devil and the Almighty Blues. Ein Guggen aus Oslo. Und ich finde, kann man einfach mal so stehen und laufen lassen.

The Devil and the Almighty Blues sind das gewesen, mit dem Stückli Distance. Nochmal ein guter Schluck bluesiger geht's weiter mit Left Lane Cruiser. Ja, Still Rolling heisst das Stückli, wo wir von innen werden hören. Wenn euch das gefällt oder eben auch nicht, könnt ihr nach wie vor mir das mitteilen. Entweder mit dem Studiotelefon, wo auch in DAB-Zeiten nach wie vor dürfte funktionieren, oder alternativ natürlich zum angeregten kulturellen Austausch auf unserem Gästebuch. Jetzt aber, wie gesagt, Left Lane Cruiser First mit Still Rollin'.

Left Lane Cruiser haben wir da gehört, mit Still Rolling. Ich habe schon wieder ein bisschen viel geschwafelt. Who won das? Jetzt kommt aber dafür Baby Woodrose. Ich denke es, die sind aus Dänemark. Pouring Water heisst das Stückchen, bevor wir dann noch eine eher zu hochprozentigerem übergehen.

Baby Woodrow, ist das gewesen, mit Pouring Water oder Pouring Water on a Drowning Man. Ob es jetzt darauf ankommt, ob man dazu auch könnte Bourbon verwenden könnte. Anstatt Water kommt wahrscheinlich in der letzten Konsequenz nicht so drauf an. Vielleicht wissen die Beasts of Bourbon da eine Antwort drauf. I told you so. Erklärt es uns auf jeden Fall als nächstes.

Beasts of Bourbon sind das gewesen, mit I Told You So. Wenn natürlich jemand das so dermassen häufig wiederholt, dann könnte man mutmaßen, dass da eventuell auch ein Missverständnis hätte können vorliegen. Aber das ist auch etwas, wo man besser bei uns auf dem Gästebuch weiter diskutiert. Beasts of Bourbon sind das gewesen. Kein Bourbon, aber ein Blended Scotch wird im nächsten Stückchen besungen, und zwar von der schwedischen Band Green Leaf. Vat 69 heisst der. Ich habe ihn selber noch nie gekostet, aber auch das, wer da Erfahrung hat, ich bin gespannt.

Greenleaf. Wie gesagt, ist das gewesen. Mit einem Blended Scotch besingenden Stückli. Wenn euch das langweilt, dann passt eventuell das nächste Lied von Steve Richards. Steve Richards heisst es ganz besonders gut dazu. Es heisst nämlich Bored.

0: Aua!
1: Der Steve Richards. Da geht es direkt von der Garage aus Australien zu der Garage oder zu ein paar Garagen in Kanada, meinte ich. Oder durch USA, einmal Nordamerika zu Black Pistol Fire. Where you been before? Vorher haben wir es von direktiven Sätzen gehabt. Jetzt sind wir bei den direktiven Fragen angelangt. Where you been before? Von Black Pistol Fire.

Black Pistol Fire haben wir da gerade gehört. Und zwar mit Where You Been Before. Wer mein Spiel oder meine Fragen von vorher weitertrieben oder selber praktiziert hat, ich habe da die Antwort. Es sind zwei. Es ist also ein Duo, Black Pistol Fire, genauso wie die nächste Guge. Und zu der bin ich inspiriert worden am letzten Samstag, und zwar im Gaswerk. Dort habe ich zwei Konzerte gesehen. Eins davon war herausragend gewesen. Und die Person, die das geführt hat, hat das Publikum darauf aufmerksam gemacht, dass, wenn man die folgende Band lost, sich durchaus kann beliebt machen. The White Stripes sind das nämlich, ausgewählt am grossartigen Album The Steel, ein Stückchen Little Bird.

Fugassi war das. Gefällt mir halt wirklich sehr gut. Haben eine bisschen grössere Reichweite als die folgende Band aus Melbourne. Dump Punts heisst es. Und das Stückchen, das damit das ändern wollen, heisst My Street.

Ich wünsche den Dampfpanz ganz herzlich viel Erfolg mit dem Projekt und würde zu einer Band von einer benachbarten Insel wechseln, zu The Clean. Die gibt es mindestens schon deutlich länger und haben mindestens auch mehr Erfolg. Ich weiss nicht, ob durch das, aber sie haben auf jeden Fall durchhalten, weil es zeigt, das kann beeindrucken, muss aber nicht. The Clean heisst Band und das Stückchen dazu heisst einfach Fisch und geht so.

The Clean haben wir jetzt hier gerade genossen mit dem Liedli Fisch. Da unser Gästebuch einmal mehr wieder derart rege genutzt wird, wo ich gar nicht mehr darauf hinweise, dass man das kann machen, sondern wird einfach die nächste grandiose Band ankünden. Half Japanese heisst die, ganz verheißungsvoll, wirklich gute Band aus Austin, Texas. Das muss man sich auch einfach auf der Zunge vergehen lassen, finde ich. Austin, Texas, man kann fast keinen besseren Ort haben, um als Band davon kommen, finde ich. Es klingt fast nicht besser, wie hey, wir sind aus Austin, Texas. Nashville, Tennessee spielt vielleicht in einer ähnlichen Liga von mir aus. Aber wenn man dann noch heisst, hey, wir sind half Japanese aus Austin, Texas, finde ich, hat man schon recht viel gewonnen. Und wenn man dann sogar noch ein Stückchen ankünden kann live, das da heisst Put Some Sugar On It, dann hat man meiner Meinung nach schon wirklich eigentlich fast alles ganz genau richtig gemacht. Und von dem könnt ihr euch jetzt selber überzeugen. Da ist Put Some Sugar On It von Half Japanese. Let's do it one more.

Ich finde es halt einfach eine super grossartige Band, Half Japanese, die wir da gerade gehört haben. Die spielen tatsächlich heute noch, im Gegensatz zu der nächsten Combo, Butter Glory heisst die. Das hat natürlich weder auf die musikalische Qualität noch auf subjektiven Empfinden einen Einfluss. Könnte ich mir vorstellen. Those Moony Stars lasse ich euch einmal laufen. Es ist von Butter Glory. Da bin ich mal gespannt.

Butter Glory ist das gewesen. Ich bin gespannt, was die Band emotional bei euch ausgelöst hat. Ich würde dann gerade weitermachen mit dem Tobin Sprout. Tatsächlich Tobin Sprout, All Used Up. Yes, this.

All Used Up von Tobin Sprout. You Know It's Alright, das hat entweder er oder Oasis von ihm geklaut. Das ist derart ähnlich, dass dem müssen wir mal nachgehen. Angefangen bei uns im Gästebuch. Als nächstes habe ich den grossen Stolz, euch die Hälfte von einem Gesamtwerk, von einem musikalischen Gesamtwerk zu präsentieren, hier in der zweiten Stunde von Torn and Frayed, und zwar vom Projekt Egg Hunt. Die Band hat im 86 genau ein 7-Inch rausgelassen mit zwei Stückchen drauf. Und das eine lasse ich euch davon jetzt laufen. Es würde heissen «Me and You». Es gefällt mir nämlich ein bisschen besser wie Seite B, wie All Fall Down, aber dann selber entscheiden. Man kann das mittlerweile sogar digital auch wahrscheinlich auch auf den gängigen Kanälen hören. Jetzt hören wir einmal «Me and You» von Egg Hunt, und ich bin dann gespannt, wie ihr es gefunden habt.

Genau, im 86, wenn man noch ein bisschen feurigen Platz auf einer 7-Inch hatte, dann hat man das Lied derart ausfaden lassen. So hat man das damals gemacht. Wer jetzt bei Egghunt schon freudig mitzählt hat, wie die das genau spielen, der wird jetzt natürlich die nächste Band eklektisch abfeiern. Polvo lasse ich euch hier chattern mit Sure Shot.

Ganz genau. Und wer sich fragt, was jetzt das Kibes war, ist, das war Polvo. Ganz etwas Spannendes, meiner Meinung nach. Ich kann wirklich gut hören. Man braucht noch ein bisschen, ein bisschen mehr Offenheit als vielleicht bei der nächsten Band, was mindestens die Allgemeingültigkeit von vorhersehbaren Harmonien anbelangt. Mr. Airplane Man würde ich als nächstes fräsen lassen, wie das Duo am heutigen Abend da bei Torn & Frayed auf Radio Stadtfilter direkt mit DAB+. Commit a Crime heisst das Stückchen, das ihr werdet hören von Mr. Airplane Man.

Mr. Airplane Man. Ein ziemlich gutes Duo, meiner Meinung nach, wo uns da committed a crime hat. Und zwar in sehr überzeugender Art und Weise. Was mich auch überzeugt, ist Freude, die mich überkommt, wenn jemand auch Freude hat an dieser Musik, was ich so eben erfahren habe. Ich komme allerdings ein bisschen in ein Dilemma, nämlich habe ich wieder zu viele Songs mir vorgenommen, beziehungsweise mein Maul wieder überladen mit dem, was ich dazu erzählen will. Darum tue ich ein paar Sachen überspringen, aber was ich nicht kann überspringen kann, ist die Mia Zapata natürlich, Sängerin von The Gits. Das darf man nicht überspringen, das gehört sich auf verschiedenen Ebenen nicht. Wir hören da Second Skin, wo so tönt.

Ja, was kann man nach der Gitz schon besseres spielen als L7? Erzählt es mir. Ich kontere mit Joe auf.

Aha, Angry Stuff war das mit der L7 gewesen. Jetzt kommen wir endlich dazu, dass ich mein Versprechen einhalte, das ich ganz am Anfang von der Sendung gemacht habe. Ihr hört immer noch Torn and Frayed hier auf Radio Stadtfilter und das ist sehr erfreulich. Versprochen habe ich nämlich, das wissen ihr ja in dem Fall alle noch, dass ich noch etwas vom und mit dem Lou Barlow laufen lasse, weil der in der Hörprobe schon gekommen ist, mit einem Solo-Projekt berühmt worden, mindestens für mich sicher mit dem Projekt von Sebado. Und das habe ich tatsächlich schon die Heime eingepackt. License to Confuse. Nothing else matters quasi, oder?

Das wunderschöne License to Confuse haben wir da gerade gehört von Sebado. Ein Urhit, eine Urband, fast so wie Smudge aus Australien, sind auch die, glaube ich, die zigste Band heute aus Australien. Smudge lasse ich als nächstes laufen, und zwar mit dem schönen Lied Mike Love, Not War, das so tönt.

Match bis zum letzten Ausklingen genossen. Die australische Guggen mit Mike Love Not War haben wir da gehört. Bei gerade so auch eindrücklichen Songtitel würden wir gerade bleiben. Nicht auf der gleichen Insel, habe ich gerade schon will sagen. Wir gehen nochmal schnell kurz auf Neuseeland und hören jetzt ein Stückchen von den Bats. Und zwar mit dem genauso pathetischen Songtitel «The Law of Things». Mal schauen, was da uns erklären wollen.

Das muss man schon sagen, wenn es etwas könnt, der Betz, dann ist das Sachen und Regeln erklären, Naturgesetz erklären. Das haben sie da gemacht mit «The Law of Things» ab dem gleichnamigen Album. Jetzt würden wir auch noch ein Stückchen hören, das auch ein Album betitelt hat, und zwar eins von den Vipers. «Over the Edge» kennt man. Sollte man mal wieder hören, und das machen wir jetzt.

der Mode, ein Liedli auszufaden, kann man den ungefähren Aufnahmezeitpunkt vom Stückli natürlich vermuten. Und der ist zu einem sehr ähnlichen Jahr wie das folgende. Das sind nämlich die Vipers gewesen. Als nächstes kommen die Feelies mit It's Only Life ab dem Album Only Life. Habe ich schon lange nicht mehr gehört. Schön ist mir es wieder passiert und das wollte ich mit euch teilen. Da haben wir die Feelies.

Wie vorher schon erwähnt, auch die Feelies sind aus dem Zeitalter, wo man Singles noch ausgefadet hat. Da haben wir gerade gehört, It's Only Life. Als nächstes kommt ein grossartiger und wahnsinnig verrückter Keib, der Robert Pollard. Da könnt ihr jetzt noch mindestens minutenlang, weil in 10 Minuten ist die Sendung Torn and Frayed, die ihr immer noch hören, dass nachher vor eine grosse Freude ist, fertig. Aber die 10 Minuten will ich nicht damit verbringen, euch etwas über den Bob Pollard zu erzählen, sondern etwas von ihm laufen lassen, etwas Grossartiges, ganz viel Zeug aufgenommen. Wenn dem unbedingt mal nachgehen, wenn euch das Lied gefällt, das da heisst Subspace Biographies.

Wird Robert oder Bob Pollard, haben wir da gehört, mit Subspace Biographies, gehen dem nach wirklich ganz ein interessantes Kerlchen. Auch spannend ist die folgende Band, die es immer noch gibt, eigentlich mal als Nebenprojekt von Superchunk gegründet wurde. Aber what the fuck, wir wollen lieber die Musik hören. Port Aesthetic heisst es. Und ein Stückchen davon, von dieser Band, heisst Through with People. Und das finde ich eine recht gute Idee. Das Album hat nur gute Ideen. Darauf heisst es Bright Ideas. Neben Through with People könnte eine davon sein, entscheidet selber.

Ja, wenn man so weit ist, wie da die Band Poor the Static beschreibt, Through with People, dann kann man und sollte man sich wahrscheinlich auch andere Gedanken machen. Es kann sich in verschiedene Richtungen verändern. The Moles ist die nächste Band und die letzte vom heutigen Abend in der Sendung Torn and Frayed, wo ihr gerade noch knapp am Hören sind. Bury Me Happy heisst das Lied von The Moles. Mag auch ein durchaus erstrebenswertes Ziel sein, meiner Meinung nach. Ein super Song, gerade auch zum Aufhören vom demmonatigen Torn and Frayed da auf Radio Stadtfilter. Bury Me Happy, schöner Song, hat aber auch einen sehr guten und schönen Text. Etwas, wo ich outpointen aus dem Text.

finde ich etwas sehr Inspirierendes, möglicherweise, aber es ist ein Satz, der mich gecatcht hat, Memli, Panic is the beginning of all art. Might be. Finde ich interessant. Ich gehe dem weiter nach und ihr hoffentlich auch. Mit und während dem Lied Bury Me Happy von The Moles wünsche ich einen ganz schönen und warmen und kuscheligen Abend.

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1: Saletti und herzlich willkommen zu der vierten Folge vom Odd Time Radio. Der Radiosendung, der Viervierteltakt natürlich immer noch verpönt ist. In der vierten Folge erwartet euch ein heißer Mix von den neuesten und den ältesten Progressiv-Metal- und Progressiv-Rock-Produktionen. Da wartet einiges auf euch. Ich behaupte jetzt mal so locker flockig, dass ihr, die diese Sendung hört, absolute ExpertInnen sind im Bereich Progressiv-Rock und Metal und sicher wissen, wie man Progressiv-Rock und Metal definiert, oder? Also, welche Kriterien müssen Songs erfüllen, dass sie progressiv genannt werden dürfen? Für die, die es nicht wissen und die das Gefühl haben, sie wissen es, aber sich nicht sicher sind, hören wir ins Klassenzimmer von der Odd Time School of Science in Progressive Metal and Rock.
2: Guten Morgen miteinander. Ich begrüße Sie ganz herzlich zur ersten Lektion. Was sage ich zum ersten Tag an der Odd Time School of Science in Progressive Metal and Rock? Mein Name ist Dr. Ottmar Timmerson Signatelli und Sie haben mit mir heute das Vergnügen.
3: Okay, ich
2: irgendwelche Ideen, was wir heute anschauen könnten? Ja, bitte.
4: Können wir ein bisschen
2: Tool hören? Das ist eher. Wer haben Sie eigentlich das Gefühl, wer Sie sind? Mit einer Band gekommen, die eigentlich als Gottesgestalt des Progressive Metals manifestiert? Nein. Das ist ein Thema fürs vierte Jahr. Andere bitte?
4: Also, wir schauen die Grundlagen an, was Progressive Rock und Progressive Rock überhaupt ist.
2: Korrekt. 100 Punkte. Was braucht es, dass man eine Band Prog-Rock oder Prog-Metal kann nennen? Wir wechseln auf Hochdeutsch. Gut, ich frage in die Runde. Irgendjemand? Also gut, ich fange an und breche das Eis. Komplexe Songstrukturen. Statt der klassischen Strophe-Refrain-Strophe-Struktur, die wir natürlich aus dem Pop kennen, gibt es oft lange, unvorhersehbare Arrangements. Gut, jetzt brauche ich Ihren Input. Was gibt's noch? Zweitens, bitte?
4: Also, Odd-Time-Signatures, ungewöhnliche Taktdaten oder so etwas.
2: Korrekt. Ungewöhnliche Taktarten und ungewöhnliche Taktarten und Rhythmen. Genau, oft werden ungerade Taktarten, zum Beispiel 5/4, 7/8 oder 11/8 verwendet. Jemand schon mal Polyrhythmen gehört? Das könnte ein Beispiel sein. Eine Gitarre spielt einen 4/4-Takt und der Schlagzeug einen 7/8. Das ist komplex. Kennen wir zum Beispiel, Sie haben es vorher erwähnt, Tool oder vielleicht auch die Band Meshuggah. Gut, nächster Punkt mache ich. Technische Virtuosität. Instrumentalistinnen und Instrumentalisten sind oft hochversiert und zeigen komplexe Gitarrenriffs, schnelle Soli und anspruchsvolle Bass- und Drumtechniken. Zum Beispiel, genau, Dream Theater. Nächster Punkt aus dem Publikum, aus der...
4: Also, vielleicht Songs, die gehen halt einfach. Irgendwie gehen die viel länger, habe ich das Gefühl. Von der Länge her sind sie viel länger.
2: Absolut richtig. Längere Spielzeit, viele Songs dauern über 6 Minuten. Und ich muss sagen, 6 Minuten ist kurz. Wissen Sie, 10 oder 20 Minuten ist alles schon passiert. Rush hat das schon gezeigt und natürlich auch wieder Dream Theater mit den vielen Songs, wie zum Beispiel Octavarium.
5: Also ich hätte jetzt vielleicht noch gesagt, dass experimentelle Harmonien und Melodien...
2: Experimentelle Harmonien und Melodien, ganz richtig. Statt einfacher Power-Akkords und Blues-Skalen gibt es ungewöhnliche Akkordfolgen. Fast schon ein bisschen jazzige Elemente oder orchestrale Arrangements, oder? Da haben wir zum Beispiel Opeth, die das sehr, sehr gut machen. Nächster Punkt. Ich
4: habe das Gefühl, dass die halt ihren Text einfach viel komplexere Themen behandeln.
2: Richtig.
4: Also sie schreiben jetzt nicht über jedes Eich, was sie im Alltag so erfahren.
2: Konzeptuelle oder tiefgründige Texte. Texte sind oft philosophisch, gesellschaftskritisch oder erzählen komplexe Geschichten, was mir natürlich sehr gefällt. Und so auch meine absolute Lieblingsband, wer glaubt es? Tool, genau. Wunderbares Beispiel. Und dann kommen wir noch zum letzten Punkt. Genremischungen und Experimente, genau. Progressive Musik ist oft stilübergreifend. Prog-Metal kann Elemente aus Jazz, Klassik, Folk oder elektronischer Musik erhalten. Da könnten wir zum Beispiel die Band Pain of Salvation aus Schweden nennen. Gut, wir fassen zusammen. Komplexe Strukturen, ungewöhnliche Rhythmen, technische Virtuosität, längere Spielzeit, experimentelle Harmonien und Melodien, tiefgründige Texte, verschiedene Musikstile vermischt. Bevor wir zur Geschichte kommen, würde ich aber noch gerne vertonen, dass nicht jeder Progsong braucht alle diese Merkmale, aber je mehr davon enthalten sind, desto progressiver ist er. Zu der Geschichte machen wir jetzt sicher mal eine Kurzfassung, sonst sind wir morgen noch da. Und wenn es genau wollt, wissen, ihr kennt ChatGPT, oder? Also gut, Progressivrock entstand in den späten 1960er Jahren als experimentelle Weiterentwicklung des Rock mit Einflüssen aus Jazz und Klassik. Bands wie Pink Crimson, Yes, Genesis nutzten komplexe Songstrukturen, ungerade Taktarten.
5: Das ist mein Handy, Scheiße.
2: Handy stummstellen ist kein Thema. Gut, dankeschön. Also, wo bin ich? Und epische Konzepte, oder? Auch Pink Floyd prägte die psychedelischen Klänge des Genres. Psychedelisch, oder? In den 1980er Jahren begannen Metalbands wie Rush oder Fates Warning, progressive Elemente in ihre Musik zu integrieren. Den endgültigen Durchbruch für Progressive Metal brachte 1992, wäre natürlich Dream Theater mit dem Album Images and Words, das wissen wir. Eine Mischung aus technischer Virtuosität und melodischem Gesang. Parallel dazu entwickelte Tool mit dem Album, wie zum Beispiel Enima, 1996, einen einzigartigen, düsteren Sound, der komplexe Rhythmen mit hypnotischen Melodien verband. Also ab den 2000er entstanden neue Strömungen, zum Beispiel Djent, Meshuga, Peripherie, wer kennt sie nicht, mit politischen Riffs, Extrem-Pog-Metal, Between the Buried and Me und atmosphärische Post-Progressive-Metal, Leprous and the Ocean. Heute ist Progressive Metal eines der vielfältigsten Genres, immer auf der Suche nach neuesten musikalischen Grenzen. Gibt's noch Fragen?
4: Ja, sorry, können wir jetzt auch mal ein Lied hören oder bleiben wir bei dem theoretischen
2: unverschämt oder was? Also ich lasse noch etwas laufen und falls jetzt bei dem Song das Gefühl aufkommt, es tönt wie Steven Wilson, dann hat er recht.
4: Wer ist der Steven Wilson?

Ich hoffe, ihr habt euch Notizen gemacht. Es gibt nämlich bald einen Test. Am Anfang von dieser Sendung fangen wir auch ganz am Anfang von der Geschichte von Progressive Rock und dem Metal an. Mit King Crimson und dem Lied «The Court of the Crimson King». Aus dem, hebt euch jetzt fest, 1969. Unglaublich. So zum Einordnen, meine Eltern waren dort 80. Wir machen jetzt nochmal einen kleinen Gump ins Jahr 1985. Wir hören jetzt eine Band, die als eine der einflussreichsten Bands gilt für den Progressive Rock und Metal, wie wir ihn heute kennen. Man könnte sogar sagen, dass es ohne diese Band den heutigen Prog-Rock und Metal in dieser Art nicht geben würde. Natürlich reden wir von Rush.

Das war Rush mit Grand Design. Und an dieser Stelle alles Gute zum Geburtstag. Rush feiert nämlich dieses Jahr ihr 50-jähriges Jubiläum. Und auf den Moment habe ich schon ganz lange gewartet, seit es die Sendung eigentlich gibt. Der Oldtime Radio wäre nämlich nicht der Oldtime Radio, wenn ich diese Band nicht würde spielen. Wenn ihr jetzt ganz genau angehört habt, könntet ihr erahnen, um was es geht. Wenn ich sage, meine absolute Lieblingsband und einflussreichste moderne Prog-Metal-Band aller Zeiten, der liebe Herr Doktor an der Oldtime School of Science in Progressive Metal und Rock, hat sie als Gottesgestalt des Progressive Metals bezeichnet. Genau, wir reden von Tool.

Das war Tool mit «Der Pott». Und keine Angst, das war nicht das letzte Mal, als wir von dieser Band in meiner Sendung gehört haben. Mit Tool und dem Lied «Der Pott» sind wir in der Rubrik «Alt, aber immer noch heiss» angekommen. Und so heiss, dass es heisser nicht mehr geht. Wir machen weiter mit einer Band, die wie keine andere für den modernen Progressive Metal steht. Wenn er jetzt bei Tool beim Zählen von der Odd-Time-Signatures eher so einen Knopf im Hirn gehabt hat, dann versuchen wir es doch mal mit dieser Band hier, Haken. Zwar ehrlich gesagt weiss ich nicht, ob das hilft. Es könnte sein, dass er nach dem Song wahrscheinlich den Endless Knot im Hirn hat.

0: Ja, genau, ich gebe es zu. Auch ich habe immer noch einen Knopf im Hirn. Das war nämlich Haken mit «The Endless Knot». Wenn ihr Lust habt, die Songs, die ich hier in der Sendung spiele, bei euch zu euren Lieblingssongs auf Spotify hinzuzufügen, dann könnt ihr das machen. Es gibt nämlich eine Playlist von all diesen Songs, die ich hier spiele. Die Playlist heisst auf Spotify «Odd Time Radio». Da könnt ihr mir folgen und alles nachhören. Wie wir vorher gehört haben, ist der Progressive Metal und Rock eines der vielfältigsten Genres. Und so kommt es auch, dass eine Band, die eigentlich nicht klassisch im Progressive Metal einzuordnen ist, Progressive Metal macht. Eine von diesen Bands ist mir ganz speziell ins Ohr gefallen. The Drilling Escape Plan, eine der einflussreichsten Mathcore-Bands, gegründet im 1997. Math im Sinn von Mathematik, also Musik, die komplexe mathematische Strukturen hat. Taktwechsel gehören zum Beispiel auch dazu. Der Begriff Core kommt ursprünglich aus dem Hardcore, eine Musikrichtung, die aus dem Punk entstanden ist. Die Kombination macht eben die Band The Drilling Escape Plan aus. Jetzt, was spannend ist, ist, dass der Song, den ich euch jetzt gerade spiele, auf der Liste von der Online-Plattform Rate Your Music als der progressivste Metal-Song bewertet wird. Rate Your Music ist eine Online-Plattform, auf der Nutzer Musik bewerten können, Rezensionen schreiben und persönliche Playlists erstellen können. Lustigerweise habe ich noch nie von dieser Band gehört und bin dementsprechend überrascht gewesen, dass der Song Farewell Mona Lisa progressiver bewertet wird als auf dem zweiten Platz Tool mit Schism. Ich bin skeptisch, aber wir geben dem Song eine Chance, wir geben dieser Band eine Chance. Jetzt viel Spass mit Farewell Mona Lisa von der Band The Drilling Escape Plan.
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0: Was meint er? Ich habe fast das Gefühl, es handelt sich da nicht um MathCore im Sinne von Mathematik, sondern das andere Math. Trotzdem ist es mein Lieblingsshit vom Monat, weil was mich so fasziniert an Progressive Rock und Metal ist, dass mich das Genre nach über 25 Jahren aktiv Musik hören immer noch überrascht. Und der Song Farewell Mona Lisa von The Drilling Escape Plan hat mich definitiv überrascht.
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0: Wir haben heute in der Sendung angefangen mit den ersten Bands, die den Grundstein gelegt haben für den heutigen Progressive Metal und Rock. Wir haben Rush gehört, King Crimson. Dann sind wir in den 90er Jahren gelandet, wo Tool den düsteren Progressive Metal geprägt hat, wie keine andere Band. Dann sind wir bei Haken angekommen, die auch ganz eine eigene Ästhetik und Richtung vom Progressive Metal erschaffen hat. Ihre Songs sind perfekt produziert und jeder Schlag ist zu 100% vom Metronom gespielt. Produktionsweise hat sich sehr verändert über die letzten Jahrzehnte. Weg vom analogen Aufnehmen auf Tape. Es werden immer mehr Computer eingesetzt, Schlagzeuge werden programmiert und nicht mehr durch einen Menschen eingespielt. Man könnte eigentlich sagen, grundsätzlich braucht es in einer Band heutzutage gar keinen Drummer mehr, um ein Album aufzunehmen. Das ist ja im ersten Moment mega cool und erspart natürlich extrem viel Zeit und Geld in der Musikproduktion. Doch das Verwenden von dieser Technik bringt auch seine Nachteile mit sich. Man kann doch fast nicht mehr unterscheiden, ob das ein Mensch eingespielt hat oder ein Computer. Aber es fühlt sich von einem Menschen eingespielt anders an, als wenn es ein Computer macht.

Was meint ihr? Können wir sich durchaus vorstellen, dass die Drums programmiert worden sind? Das war Periphery mit Blood Eagle. Ein brachiales Lied, das aber so extrem überproduziert ist, dass einfach die Ohren ermüdet werden. Schlagzeug ist so perfekt, dass jeder Snare-Schlag gleich tönt. Gitarren sind eigentlich nur noch Noise, also Lärm, wo man sich gar nicht mehr vorstellen kann, dass dort ein Mensch hockt und mit dem Blick drum Zeiten anschlägt. Einen Bass habe ich nicht wirklich gehört, weil der im Grunde genommen nur noch im Hintergrund generisch mit der Gitarre mitbrummelt. Zum Vergleich,

Und noch die letzten Schläge. Man kann sich wirklich vorstellen, dass dort jemand am Schlagzeug hockt, auf das Becken ausschlägt. Man hört, wie jemand eine Saite zupft von einer Gitarre oder mit dem Plektrum spielt, dass die Tasten von einem Klavier gedruckt werden. Es ist nicht perfekt, aber eben die Imperfektion macht es lebendig.

Gefahr da, dass alles gleich tönt. Und darum ist das für mich der Flop vom Monat. Ich wünsche mir, dass progressive Rock- und Metal-Bands trotz der immer in Anführungszeichen besser werdenden Technik in Perfektion zulassen. Ich bin überzeugt, dass es einfach lebensnäher und ehrlicher ist und so am meisten Emotionen transportiert werden können.

haben das gespürt. Ich habe es gespürt. Wir haben unsere Ohren wieder gereinigt. Sie sind aufgefrischt mit Lepress und einem Song Bilateral vom gleichnamigen Album aus dem 2012. Das war der Gästeliebling vom Monat. Danke, Maria, für den. Für eine diverse und abwechslungsreiche Sendung schicken wir doch eure Lieblingssongs vom Monat und ich spiele die gerne in der neuen Sendung. Das könnt ihr gerne per Mail machen unter oddtimeradio@gmail.com. Wir sind am Ende angekommen von der heutigen Sendung. Ein Lied gibt es noch aus der Rubrik «Neuentdeckung vom Monat». Neu entdeckt, nicht im Internet oder auf Spotify, sondern

am letzten Konzert im Komplex 457 in Zürich. Night Versus heisst die Band. Sie ist die Vorband von Animals as Leaders am 7. März 2025. Drei junge Männer aus Kalifornien. Die Band ist 2012 gegründet worden und hat damals noch einen Sänger gehabt, der dann die Band 2017 verloren hat. Und seitdem sind sie instrumental unterwegs. Ein beeindruckendes Trio mit viel Energie auf der Bühne. Und ich finde es bewundernswert, wenn es eine Band schafft, ohne Gesang, Emotionen und Vielseitigkeit in die Musik zu bringen. Die Band hat das auf jeden Fall geschafft und ist nach dem Konzert gerade aufgenommen worden, ins Programm vom Odd Time Radio. Eine wunderbare Neuentdeckung. Schön, sind ihr dabei gewesen. In der vierten Folge vom Odd Time Radio erzählen sie mir, dass es die Sendung gibt, und gemeinsam machen wir den Progressive Metal und Rock so gross wie noch nie. Und jetzt viel Spass mit Night.

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1: Ja, herzlich willkommen zu der Politur. Es ist der 12. Oktober 2026. Wir haben Montag und kurz nach der 6. Das ist jetzt eure Politur für heute Abend, wo ja, vielleicht die halbe Stunde, die man sonst amigs anpeilen, ein bisschen wird unterbieten. Das ist aber, glaube ich, auch okay, weil ich heute Mittag bereits mit dem Heinun doch eineinhalb Stunden am Mikrofon gewesen bin. Und ich glaube, zwei Stunden, Florian, braucht niemand da über den Äther, also ein Zwölftel gerade von der gesamten Sendezeit vom Tag, das wäre doch vielleicht ein bisschen gar viel. Übrigens, da spricht der Florian Sieber und ich habe für euch heute vor allem ganz, ganz viel Medienmitteilungen gewälzt, habe aber doch auch noch ein bisschen die Medien insgesamt noch spannende Storys durchforstet und ja, wenn ihr da jeweils einschaltet, dann wisst ihr, das ist so ein bisschen am Anfang der Moment, wo ich das Resultat vom Medienkonsum will schon ist, was sie als erstes machen. Wenn sie arbeiten gehen, ist ja wahrscheinlich eine Zeitung in die Hand nehmen und so schauen, was dort alles geschrieben und gesagt worden ist. Und ja, heute war relativ viel zum Lesen gewesen zum Thema Jemen. Zum Thema Saudi-Arabien. Da sind jetzt zwei Angriffe auf einen Flughafen in Riad, wo dort Houthi-Rebellen stattgefunden hat. Die sind ja schon seit Jahren durch den Iran mit Raketenmitteln unterstützt worden, mit dem sie so Sachen halt machen können. Interessanterweise wird jetzt aber irgendwie überall von einer Eskalation geschrieben, also dass quasi wie der gesamte Nahostkonflikt jetzt wie eine neue Eskalationsstufe würde annehmen, wo sich doch auch gewisse Fragezeichen bei mir dann ergeben haben. Also zum einen ist ja die Frage mit der Engstelle da im Roten Meer ja nicht erst irgendwie seit gestern ein Thema. Es hat es ja schon vor, ich glaube, sogar zwei Jahren das erste Mal gegeben. Und ein weiterer Faktor, den man da ja, schon auch wirklich klar benennen muss, ist, dass der gesamte Krieg, der zu dieser Eskalation geführt hat, ja schon sehr viel länger stattfindet. Ich erinnere mich, im 2016 habe ich schon mal recherchiert für eine Story zum Thema vom ja, Bürgerkrieg im Jemen, wo ja, die Beteiligung von Saudi-Arabien schon sehr, sehr lang ein Thema ist und sehr, sehr schlimme Folgen hatte. Es ist Blockade schon dort ein Thema gewesen, aber andersrum. Und zwar ist der Jemen damals durch Saudi-Arabien blockiert worden. Es hat für eine riesige humanitäre Katastrophe gesorgt, weil halt auch zu wenig Lebensmittel und Medikamente nach ins Land gekommen sind. Und insofern sehe ich nicht ganz, wo die Eskalation jetzt genau stattfindet. Also offensichtlich sind Houthi jetzt dazu in der Lage, wie Ziel in Saudi-Arabien anzugreifen, nachdem Saudi-Arabien jahrelang Ziel im Jemen angegriffen hat. Also im größeren Kontext von der Situation mit dem Iran, ja, da scheint man sich auf strategisch wichtige Meerengen fokussiert zu haben, wo vielleicht das eventuell der gesamte Ursprung ist von diesen Stories über die Eskalation, dass halt jetzt über das Rote Meer, was eine extrem wichtige weltweite Handelsstraße ist, wir erinnern uns an Ever Given oder Evergreen. Ich verwechsel das immer, weil irgendwie das Unternehmen, was das benannt hat, der eine Name gehabt von den beiden und das Schiff der andere. Jedenfalls sind dort ja Milliarden und Abermilliarden von Dollar an Verlust gekommen, weil das Schiff im Suezkanal stecken geblieben ist. Und ja, der Suezkanal ist wie ein Teil von der gesamten Trade Lane, wo man dort sehen. Insofern, vielleicht kommt ja der Kommentar, wo man jetzt an vielen Orten kann lesen kann, dass das eine Eskalation wäre oder eine neue Qualität halt da davon, dass da jetzt der Welthandel in einer anderen Art und Weise bedroht ist. Aber das haben wir ja eigentlich schon bei der Straße von Hormuz auch schon gesehen. Und ja, also bei der gesamten News im Verlauf des Tages habe ich mir schon teilweise gedacht, ja, so neu ist das alles gar nicht. Und so dermaßen unbekannt kennt man das jetzt eigentlich auch nicht. Hat mich darum doch auch gefreut, dass wir gewisse News zugeschickt bekommen haben. Das sind jetzt aber die Medienmitteilungen, die ich im Verlauf des Tages gewälzt habe, wo doch auch interessant dabei ist und meiner Meinung nach auch sogar tatsächliche Good News, also ein bisschen Good News im Rahmen von schlechten News. Aber ich glaube, das geben wir uns jetzt mal mit den Meldungen vom Tag. Ja, und die erste Neuigkeit kommt von der technischen Betrieb, genauer gesagt vom Stadtgrün Winterthur. Und zwar soll es versuchsweise ein neues Laubmanagement geben. Bislang kennt man das ja eher so, dass kaum dass der Herbst da ist, die Laubbläser auspackt werden, um das Laub in den städtischen Parks zusammenbüscheln. Und da kann man dann teilweise so ein bisschen sich fragen, wie sinnvoll das überhaupt ist. Mit dem neuen Projekt will man austesten, inwiefern das der Böhm könnte helfen, wenn man das Laub, zumindest ein Teil von der städtischen Grünanlage, würde liegen lassen. Und zwar geht es hier um den Lindengurtpark, wo die Stammfüsse von den mächtigen Bäumen eingezäunt werden. Innerhalb von diesen Einzäunungen, so in der Medienmitteilung geschrieben, soll das Laub über den Winter liegen bleiben, sich langsam zersetzen, den Boden so mit Nährstoff versorgen und Bodenstruktur verbessern. Man will mittelfristig bis zu 30% von dem in der Grünanlage anfallenden Laub so in der Anlage behalten, den lokalen Nährstoffkreislauf schliessen und das Bodenleben bereichern, was, gerade wenn man so ein bisschen im Moment in den Parkanlagen schaut, vielleicht doch auch eher eine gute Neuigkeit ist. Böden sind im Moment ziemlich belastet. Das hat vor allem mit der mangelnden Feuchtigkeit von den letzten Monaten zu tun. Wenn man das jetzt alles in Zahlen fassen will, da mittelfristig rund 30% vom anfallenden Laub, sprich 70% werden immer noch weggeblasen. Das heisst, Laubbläser sind nicht ganz passé. Aber dabei handelt es sich dann immer noch um rund 90 Tonnen, wie es Stadtgrün am Schätzen ist. Dazu kommt weiterhin, dass ein ganz grosser Teil von den Bäumen im Stadtgebiet im Privatbesitz sind, wo man ja versucht, jetzt irgendwie in dem Rahmen von dem Versuch Wissen zu generieren, um Empfehlungen können geben. Wobei ich aber schon davon ausgehe, dass dort das meiste Laub tatsächlich auch wird einfach klar bislang. So, wir kommen zu der Nachricht, die ich vorhin so ein bisschen darauf angespielt habe, wo doch nicht ganz so schlimm ist wie ursprünglich vermoldet. Wir haben hier Medienmitteilungen sowohl von der Stadt bekommen, wobei wir auch weitere Medienmitteilungen bekommen haben von der Gewerkschaft Unia. Es geht um den Betrieb Zimmer Biomed. Dort ist ein massiv Stellenabbau angekündigt worden vor einigen Wochen. Anfang September hat man angekündigt, dass insgesamt 580 Stellen sollen abgebaut werden. Es ist dann zu einem Konsultationsverfahren wie üblich im Fall von solchen Massenentlassungen gekommen. Schon relativ rasch hat man dann auch eine Lösung für die Auszubildenden können finden. Jetzt ist aber noch die Nachricht gekommen, dass insgesamt nur, Anführungs- und Schlusszeichen, 490 Stellen sollen abgebaut werden. Damit liegt aber immer noch die Anzahl von der Stellen, die in der Industrie in Winterthur verloren gehen. Zusammen mit denen, die man bei Burkhardt Compressions am Anfang vom Jahr angekündigt hat und Stellenabbaumaßnahmen in den letzten Jahren, zum Beispiel bei Rieter, auf einem sehr hohen Niveau. Also wir rücken nicht ab von der Einschätzung von der Situation als eine zweite Deindustrialisierung, die im Moment in Winterthur stattfindet. Im Konsultationsverfahren, so schreibt zumindest die Stadt, haben sich Delegationen getroffen von der Stadt, vom Kanton, aber auch vom Unternehmen. Also vom Kanton aus ist die Regierungsratspräsidentin Carmen Walker-Späh mit einer Delegation gekommen, von der Stadt aus der Stadtpräsident Stefan Fritschi und der Finanzvorsteher Kaspar Bob. Die haben das Gespräch mit Zimmer Biomed gesucht, um Alternativen zur geplanten Verlagerung aufzeigen, möglichst viele Arbeitsplätze in Winterthur können behalten, wobei Stadtzimmer Biomed konkrete Vorschläge für eine langfristige industrielle Präsenz, so steht es in der Medienmitteilung, vorgeschlagen haben. Einzelne Vorschläge sind übernommen worden, wobei man jetzt schon auch muss sagen, es wäre eigentlich ja, noch interessant, genau zu wissen, wie die aussehen. Das aber geht aus dieser Medienmitteilung nicht konkret hervor. Wobei man muss erwähnen, dass von manchen Parteien sofort der Ruf nach Steuersenkungen gekommen ist, was, ja, wir haben es bereits einmal kommentiert, doch ein bisschen fehl am Platz ist, wenn man sich überlegt, dass die Restrukturierungsmassnahmen von dem aber mitnichten und Neffen verhindert worden wären, vor allem da der Sitz von Zimmer Biomed ja schon vorne bei der Restrukturierungsmaßnahme auf Zug gezügelt worden ist. Es geht dann noch ein bisschen weiter mit der Medienmitteilung, die von der Unia gekommen ist, wo doch auch zu Recht bemerkt, dass das zwar gute News sind für die 90 Personen, die können ihre Stelle behalten, aber für 480 Personen immer noch eine massiv schlechte Neuigkeit ist, dass die Stelle überhaupt verleiht und ins Ausland outsourced werden. Ja, und das ist eine Neuigkeit, die völlig am Zahn der Zeit ist. Und zwar kommt vom Schweizer Badmeisterverband, dem SBV, dem Verband von der Halle und Freibäder sowie dem Schweizer Saunabund eine Medienmitteilung. Und die hat Empfehlung dienen für ein Verbot von Smart Glasses. Smart Glasses haben in den letzten paar Wochen vermehrt für Schlagzeilen gesorgt, da durch die ja, neue Technologie, würde ich jetzt nicht sagen, weil es nicht besonders neu ist, halt eine Kamera in eine Brille reinzumachen. Und ich verweigere mich doch auch im Wort Smart Brille oder was weiß ich, weil es halt ja, eine kleine Kamera in einer Brille, weil die aber nicht direkt zu unterscheiden sind von herkömmlichen Geräten und herkömmlichen Brillen, ist das Risiko grösser für verdeckte Aufnahmen in Sauna, Bäder und Umkleidebereich. Zum Rechtssicherheit für Betreiber, Personal und Badgäste schaffen, raten darum die drei Verbände der Schweizer Städte und Gemeinden zu der Anpassung von ihren Betriebs- und Badeordnungen, sodass das Aufnehmen von Fotos und Videos sowie das Tragen von optischen Geräten mit integrierter Kamerafunktion auf dem Areal von Bäder und Sauna neu strikt untersagt wird. Dazu haben sie auch einen Leitfaden entwickelt, wie man den Umgang mit Verdachtsfällen könnte handhaben an solchen Orten.
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1: Ja, und das Wetter ist erheblich viel trockener als noch am Wochenende. Wir haben heute in Winterthur Höchstwert von 16 Grad. Es ist klar, und weil es so klar ist, strahlt halt relativ viel von der Wärme in den Himmel ab in der Nacht. Tiefstwert erreichen zwar nicht gerade den Gefrierpunkt, aber sie kommen mit 3 Grad Tiefstwert, wo man in der Nacht auf morgen, vor allem am frühen Morgen, so zwischen 4 und 5 am Dienstag werden haben, relativ nah. Morgen dann ebenfalls Höchstwert von etwa 16 Grad, soll dann noch die Woche etwa so weitergehen. Aufs Wochenende wird es ein bisschen kühler, dann kann es wieder regnen in Winterthur. So, und wir kommen schon zu dem Teil von der Sendung, wo einleitet, dass wir ja nicht mehr so lange dran sind, dass wir langsam aber sicher am Ende der Sendung entgegenkommen. Und zwar ist das der Ort, wo diese Leute, die gerne wissen, was sie mit ihrem Abend anfangen können, wahrscheinlich ihre liebste Rubrik in der Politur darstellt. Und zwar handelt es sich um unseren
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1: Monomontag. Heute am 19:30 im Portier. Die grosse Konzertreihe auf dem Lagerplatz im kleinen, kleinen Lokal, wo heute Samura aus Zürich ihre Musik zum Besten gibt. Das heisst Songwriting, das heisst Hints for R&B und Soul und das heisst Rap. Zürcherin mit ägyptischem Hintergrund produziert ihre Songs selber, ihre Musik verarbeitet, wo die verschiedenen kulturellen Einflüsse ihrem Tag sich auf ihr Leben auswirken. Dementsprechend vielfältig, so schreibt es Kuku, sind auch Samuras Texte wahlweise Schweizerdeutsch, Englisch oder Arabisch. Heute am 19:30, der Eintritt ist frei. Es gibt aber eine Kollekte im Portier am Lagerplatz 3. Und wenn ihr gar nicht so Bock habt, auf rausgehen, wenn ihr wollt, ein bisschen ja, euch daheim einkuscheln und faul sein, ich glaube, das ist eine sehr, sehr legitime Art und Weise, seine Zeit zu verbringen, dann empfehle ich euch doch, bleibt dran. Macht das, was ihr jetzt macht. Hört Radio. Da geht es nämlich weiter mit Musik Agogo, der unmoderierten Musiksendung von unseren schlauen Leuten in der Musikredaktion. Da könnt ihr euren nächsten Ohrenwurm schon mal holen. Wobei die Musikredaktion übernimmt den E-Zepter. Am 7. geht es dann weiter mit der Hörprobe. Das ist das Magazin, wo die neuesten News zu Alben und Konzis euch auf die Ohren gehen werden. Dann gibt es am 8. Torn and Freight mit einer Wiederholung vom 13.01.2025, gefolgt am 10. von Odd Time Radio mit der Frage, was ist Progressive Metal und Rock eigentlich? Progressive Metal Songs, die die Ohren ermüden. Bis am 11. Am 11. dann der Rockfilter. Am 12. könnt ihr dann nochmal die Politur anlassen. Dann kann ich euch natürlich noch am 2. Starttag mit Guido Fluri empfehlen. Am 4. gibt es nochmal eine Politur. Am 6. am Morgen der Morgenmat von Jen aus der Buchs. Am Mittag dann noch ein Hauptgang und am Abend gibt es nochmal eine Politur. Aber nicht mit und von mir, sondern mit und von Dominik Eaton. Von mir wäre es das schon gewesen. Ich wünsche euch einen fantastischen Abend und ciao und einen schönen.
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Der Stadttalk mit dem Guido Flori. Der Guido Flori ist Unternehmer, Aktivist und einer der reichsten Schweizer. Der 60-Jährige ist zeitweise in einem Heim aufgewachsen und engagiert sich heute in ganz Europa für den Schutz von Kindern. Auch politisch ist er aktiv, gerade erst hat er die Internetinitiative lanciert. Das Gespräch mit dem Guido Flori hat Delia Bachmann geführt. Aufgenommen wurde ist es am 6. Oktober 2026 im Kellertheater Winterthur.

0: Ja, guten Abend miteinander. Schön sind Sie alle da und schön bist du da, Guido.
1: Danke vielmals für die Einladung.
0: Spätestens seit der Wiedergutmachungsinitiative für ehemalige Verdingkinder und andere Opfer von fürsorgerischen Zwangsmassnahmen kennt man den Guido Fluri in der ganzen Schweiz. Jetzt hat der Unternehmer und Multimillionär eine neue Initiative lanciert, die Internetinitiative, die die Menschen